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0: Das sieht doch gut aus, was?
1: Was denn? Vertrau. Oder ist Team U30?
2: Das wird gut, vertrau mir.
1: Ich glaube, wie geht's dir? Freut mich, Bruder.
3: Ich laune hier morgen, ja.
1: Dicker, Team U30.
0: Bruder.
1: Rappen jetzt.
0: Wir haben noch
1: Flex Gang, Gang, Flex Gang. Alles klar, wie geht's euch?
0: Ja, freut mich. Bruder, ich hatte das schon mal vorankommen, weißt du?
3: Weiß, Bruder, aber das kommt geil, Bruder. Vertrau mir.
0: Oh.
3: Vertrau mir, stell dich doch rein, Bro.
0: Meine Fresse, Alter.

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1: Digga, deutscher Video, Boxring. So soll ich sagen, Digga. Was ich meine? Boxring, Palme, nicht Ami-Look, Karibik-Look, Digga.
2: Okay, erklär mir eine chemische Formel, wie man Fett zu Muskeln macht.
3: Training.
2: Na, ich schwöre nein.
4: Was für eine Stunde, Bruder?
3: Ich hab keinen Bock mehr. Wir sind da, Bruder, wir sind da.
1: Wo können wir drehen hier? Weil wir haben noch keine Location, Bruder.
4: Roaming in Fulda. Bruder, habt ihr keine Locations doch, oder was? Wollt ihr mich verarschen?
3: Doch, Fulda, Bruder.
4: Dicker, warum fragt ihr ihn nach Locations?
3: Ich hab euch Geld. Ich hab ihn nicht gefragt.
4: Ich hab's doch gehört, ihr seid doch daneben.
3: Ich hab ihn nicht gefragt, Dicker. Ich hab was anderes gefragt.
4: Er lügt. Hier, Bruder.
3: Hier?
4: Einfach hier stehen bleiben.
1: Ja, okay. Okay, klar.
4: Bruder, wo ist der Wagen? Bring mal bitte den Wagen hier.
1: Bruder, der Wagen? Wagen?
4: Der Porsche, Bruder.
3: Bruder, ey, komm mal her, Bruder, komm mal her. Vertrau mir, Bruder, das ist überkrass, Bruder. Vertrau mir einfach.
4: Bruder, was ist das?
3: Bruder, das ist krass, Bruder. Das ist so Amis, Alter. Das hatte doch kein deutscher Rapper.
4: Bruder, wollt ihr mich schwicken oder was, Bruder? Was ist das hier?

0: beim Packen.
1: Ey, was mit Kapi eigentlich?
2: Ich glaube, der ist nicht in Berlin.
1: Wie, der ist nicht in Berlin?
2: Also wurde mir so gesagt.
1: Digga, wie, der ist nicht in Berlin?
2: Ja, keine Ahnung, Bruder.
0: Also, seit der Zeit?
1: Digga, wir müssen dieses verfickte Video in 3 Tagen abgeben. Wir müssen mir sagen, der ist heute nicht in Berlin. Was sollen wir sein Part drehen?
0: Stark, Digga, stark, Alter.
3: Ey, Bratan Kalasch, was geht ab, Digga, ey? Das wird hier ein bisschen schwierig mit alles, Bruder, mit dem Video, aber ich mag dir hier, Bra. Ah.

0: ich halt einfach dabei.
1: Ey, den Typ mit dem Auto erreichen nicht. Mit dem Auto, Mietwagen.
2: Für das Video.
1: Für die Szene mit Nemo, ich erreiche den Typ mit dem Auto nicht.
3: Ja, was machen wir jetzt? Ich hol den Porsche einfach. Ich hol einfach den Porsche.
4: Hey, ich bin was geht, Bruder. Müssen wir dieses Video echt reden?
3: Bruder, kurz. Einfach ganz
4: Bruder,
3: kurz.
4: Ehrlich,
3: nein, Bruder. Ganz echt? Kurz, halbe Stunde max.
4: Ich hab nicht viel Zeit, weißt du?
3: Bruder, halbe Stunde.
1: Bruder, die Flugzeuge sind damals von da gelandet, jetzt kommen die von da hinten. Und ich starte einfach kein Flugzeug.
3: Ja, Bruder, lass es nicht anmerken, Digga. Lass, mach das einfach von mir jetzt. Tu so, als wäre das geplant gewesen.
1: Okay.
4: Wo ist das scheiß Auto, Mann?
1: Wenn du hier mit dem Auto bist, komm mal bitte ganz schnell nach oben. Einfach ganz nach oben fahren. Ja. Und da sind wir dann. Ich film schon mal ein paar Sachen.
5: Scheine klar, keine.
0: Ja, bitte.
3: Mach direkt ab.
5: Ich bin zu

0: Mach weiter, mach weiter.
1: Habt ihr eine Genehmigung hier?
2: Ja, haben wir.
1: Nein, danke.
2: Komm, ja, kommen Sie.
3: Ich hab keine Genehmigung. Ey, ihr wollt mich doch verarschen. Ihr habt nicht mal eine Genehmigung.
4: 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Deine Abla eine ehrenlose Bitch, so wie Batzebuh. Bald verpixelst du, bald ist die Geschichte zu. Ich ficke deine Mutter, war du ehrenlose Witzfigur.
2: Nee. Auf, ey, wo gehst du?
0: Ich hol kurz diese Genehmigung, ey, ich komm gleich. Ruf mal Kalasch an. Ich bin gleich wieder da, Bruder, ohne Spaß. Max, 10 Minuten, Bruder, Max. Max.
5: Das ist wirklich Mietwagen, Bruder. Das ist ja mal wegfahren.
0: Ja, Bruder, Max, 10 Minuten, Max.
5: Was soll denn die Scheiße?
6: Was mit ihm? Er geht einfach nicht ran.
2: Wer?
6: Nimo.
2: Wie, er geht nicht ans Telefon?
6: Keine Ahnung, womit dein Auto jetzt hin ist.
2: Bruder, versuch irgendjemanden, dann versuch Z zu erreichen. Also irgendjemanden, Digga.
0: Ich treffe, Alter, was ist los? Ich brauch Bruder, bitte, ich muss sagen, wir müssen zocken. Leih mir mal einen Honi, Mann, gib ihm mal einen Honi.
2: Wir treffen uns eine Stunde, Mann, Dicker, ich hab alles verzockt, mein ganzes Vorschuss verzockt, der zeugt dir Ding einen Honi. Gib mir doch eine Stunde.
0: Komm in einer Stunde,
2: Bruder, was für eine Stunde, Bruder?
0: Bitte, Mann,
2: danke, ich küsse euch auf.

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0: sieht doch gut aus, was?
1: Was denn? Vertrau. Bruder, ist Team U30.
2: Bruder, wird gut. Vertrau mir.
1: Ich glaube, du beginnst hier. Freut mich, Bruder.
3: Ich hab Laune hier morgen, ja.
1: Dicker, 10 U30.
0: Bruder.
1: Rappen jetzt.
0: Wir haben noch
1: Flex Gang, Flex Gang. Alles klar, wie geht's euch?
0: Ja, freut mich. Bruder, ich hatte das schon mal vorankommen, weißt du?
2: Weiß, Bruder, aber das kommt geil, Bruder. Vertrau mir.
0: Oh,
2: vertrau mir, Bruder. Stell dich doch rein, Bro.
0: Meine Fresse, Alter.

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1: Digga, deutscher Video, Boxring. Was soll ich sagen, Digga? Was ich meine? Boxring, Palme, nicht Ami-Look, Karibik-Look, Digga.
2: Okay, erklär mir eine chemische Formel, wie man Fett zu Muskeln macht.
3: Training.
2: Na, ich schwöre nein.
4: Was, der eine Stunde, Bruder?
5: Ich hab keinen Bock mehr. Wir sind da, Bruder, wir sind da.
6: Wo können wir drehen jetzt? Weil wir haben noch keine Location, Bruder.
7: Homing, Fulda.
8: Bruder, habt ihr keine Locations oder was? Wollt ihr mich verarschen?
9: Doch, Fulda, Bruder.
8: Dicker, warum fragt ihr ihn nach Locations?
9: Ich hab euch Geld. Ich hab ihn nicht gefragt.
8: Ich hab's doch gehört, ihr seid doch daneben.
9: Ich hab ihn nicht gefragt, Dicker. Ich hab was anderes gefragt.
8: Er lügt.
6: Hier?
8: Einfach hier stehen bleiben.
6: Ja, okay, alles klar.
8: Bruder, wo ist der Wagen? Bring mal bitte den Wagen hier.
6: Aber der Wagen, welcher Wagen?
8: Der Porsche, Bruder.
6: Bruder, ey, komm mal her, Bruder, komm mal her. Vertrau mir, Bruder, das ist überkrass, Bruder. Vertrau mir.
8: Was ist das?
6: Bruder, das ist krass, Bruder. Das ist so Amis, Alter. Das hatte doch kein deutscher Rapper.
8: Schnur auf meine Bruder, wollt ihr mich schwicken oder was, Bruder? Was ist das hier?

0: dein Party. Ey, was mit Kapi eigentlich?
1: Ich glaube, der ist nicht in Berlin.
0: Wie, der ist nicht in Berlin?
1: Also wurde mir so gesagt.
0: Digga, wie, der ist nicht in Berlin?
1: Ja, keine Ahnung, Bruder.
2: Also, sei der Herz, Alter.
0: Digga, wir müssen dieses verfickte Video in 3 Tagen abgeben. Müssen wir sagen, der ist heute nicht in Berlin. Was sollen wir seinen Part drehen?
2: Stark, Digga, stark, Alter.
3: Ey, Bratan Kalasch, was geht ab, Digga? Ey, das wird hier ein bisschen schwierig mit alles, wo der Herz mit dem Video dreht. Aber ich pack dir hier, Bratan.

0: ist halt einfach dabei.
1: Ey, den Typ mit dem Auto erreichen nicht. Mit dem Auto, Mietwagen.
2: Für die Zähne mit Nemo, ich erreiche den Typ mit dem Auto nicht.
3: Ja, was machen wir jetzt? Ich hol den Porsche einfach. Ich hol einfach den Porsche. Ja,
4: Hey, ist mir was geht, Bruder? Müssen wir dieses Video echt reden?
3: Bruder, kurz. Einfach ganz kurz. Nein, Bruder. Ganz kurz, halbe Stunde max.
4: Ich hab nicht viel Zeit, weißt du?
3: Bruder, halbe Stunde.
1: Bruder, die Flugzeuge sind damals von da gelandet, jetzt kommen die von da hinten. Und ich starte einfach kein Flugzeug.
3: Ja, Bruder, lass es nicht anmerken, Digga. Lass, mach das einfach von mir jetzt. Tu so, als wäre das geplant gewesen.
1: Okay.
4: Wo ist das scheiß Auto, Mann?
1: Wenn du hier mit dem Auto bist, komm mal bitte ganz schnell nach oben. Einfach ganz nach oben fahren. Und da sind wir dann. Film schon mal ein paar Sachen.
5: Scheine klar, keine Wahl, ein
1: Button. Ja, bitte.
3: Mach direkt ab.
5: Ich bin zu

0: Ja. Ja. Mach weiter, mach weiter.
1: Habt ihr eine Genehmigung hier?
0: Ja, haben wir.
1: Nein,
0: komm, komm, ja, komm mit.
2: Ich hab keine Genehmigung. Ey, wollt mich doch verarschen? Ihr habt nicht mal eine Genehmigung.
3: Aber vergiss nicht, du Winnie Pooh, ich bin nicht wie du. 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Bald verpixelst du, bald ist die Geschichte zu. Ich ficke deine Mutter, war du ehrenlose Witzfigur.
0: Nee. Oh, wo gehst du? Ich hol kurz diese Genehmigung, ey, ich komm gleich.
4: Ruf mal Kalasch an. Ich bin gleich wieder da, Bruder, ohne Spaß. Max, 10 Minuten, Bruder, Max. Max, Bruder, Max.
5: Das ist wirklich Mietwagen, Bruder. Das ist immer wegfahren.
4: Ja, Bruder, Max, 10 Minuten, Max.
5: Was soll denn die Scheiße?
6: Was mit ihm? Er geht einfach nicht ran.
0: Wer?
6: Nemo.
0: Wie, er geht nicht ans Telefon?
6: Keine Ahnung, womit dein Auto jetzt hin ist.
0: Bruder, versuch irgendjemand, dann versuch Z zu erreichen. Also irgendjemanden, Digga.
4: Bruder, ich treffe, Alter, was ist los? Ich brauch Bruder, Mann. Bruder, bitte, ich muss sagen, wir ein bisschen zocken. Leih mir mal bitte. Leih mir mal einen Honey, Mann. Leih mir doch einen Honey.
0: Gib ihm mal einen Honey.
4: Wir treffen uns eine Stunde, Mann. Dicker, ich hab alles verzockt, mein ganzes Vorschuss verzockt. Der Zeug, die Dinge, einen Honey. Gib mir doch eine Stunde.
0: Ist dein Ernst?
4: Komm in einer Stunde.
0: Bruder, was für eine Stunde, Bruder?
4: Bitte, Mann. Danke, ich küsse euch auf.

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0: Ist doch Bruder,
1: was?
0: Was
1: denn? Zeig mal die Vertrau. Bruder ist Team U30. Bruder,
2: das wird gut. Vertrau mir.
1: Ich glaube, du wirkst hier. Freut mich, Bruder.
3: Ich laune hier morgen, ja.
1: Dicker, 10 U30.
0: Bruder.
1: Rappen jetzt.
0: Wir haben noch
1: Flex Gang, Gang, Flex Gang. Alles klar, wie geht's euch?
0: Ja, freut mich. Bruder, ich hatte das schon mal vorankommen, weißt du?
3: Weiß, Bruder, aber das kommt geil, Bruder. Vertrau mir.
0: Oh.
3: Vertrau mir. Stell dich doch rein, Bro.
0: Meine Fresse, Alter.

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2: Digga, deutscher Video, Boxring. Was soll ich sagen, Digga? Was ich meine? Boxring, Palme, nicht Ami-Look, Karibik-Look, Digga.
3: Okay, erklär mir eine chemische Formel, wie man Fett zu Muskeln macht.
4: Training.
3: Na, ich schwöre nein.
5: Was, der eine Stunde, Bruder? Ich hab keinen Bock mehr.
6: Wir sind da, Bruder, wir sind da.
7: Wo können wir drehen jetzt? Wir haben noch keine Location, Bruder.
8: Homing, Fulda.
9: Bruder, habt ihr keine Locations oder was? Wollt ihr mich verarschen?
10: Doch, Fulda, Bruder.
9: Dicker, warum fragt ihr ihn nach Locations?
10: Ich hab euch Geld. Ich hab ihn nicht gefragt.
9: Ich hab's doch gehört, ihr saß doch daneben.
10: Ich hab ihn nicht gefragt, Dicker. Ich hab was anderes gefragt.
9: Ja, lüg.
10: Hier?
9: Einfach hier stehen bleiben.
10: Ja, okay, alles klar.
9: Bruder, wo ist der Wagen? Bring mal bitte den Wagen hier.
10: Aber der Wagen, welcher Wagen?
9: Der Porsche, Bruder.
10: Bruder, ey, komm mal her, Bruder, komm mal her. Vertrau mir, Bruder, das ist überkrass, Bruder. Vertrau mir.
9: Was ist das?
10: Bruder, das ist krass, Bruder, das ist so Amis, Alter. Das hatte doch kein deutscher Rapper.
9: Schnur auf meine Bruder, wollt ihr mich schwicken oder was, Bruder? Was ist das hier?

0: ein Patrick. Ey, was mit Kapi eigentlich?
1: Ich glaube, der ist nicht in Berlin.
0: Wie, der ist nicht in Berlin?
1: Also wurde mir so gesagt.
0: Digga, wie, der ist nicht in Berlin?
1: Ja, keine Ahnung, Bruder.
2: Also, sei der Herz, Alter.
0: Wurde mir gesagt. Digga, wir müssen dieses gerade verfickte Video in 3 Tagen abgeben. Müssen wir sagen, der ist heute nicht in Berlin. Was sollen wir seinen Part drehen?
2: Stark, Digga, stark, Alter.
3: Ey, Bratan Kalasch, was geht ab, Digga, ey? Das wird hier ein bisschen schwierig mit alles, wo der Herz mit dem Video dreht. Aber ich pack dir hier, Bra. Ah.

0: ich halt einfach dabei.
1: Ey, den Typ mit dem Auto erreichen nicht. Mit dem Auto, Mietwagen.
2: Für die Zähne mit Nemo, ich erreiche den Typ mit dem Auto nicht.
3: Ja, was machen wir jetzt? Ich hol den Porsche einfach. Ich hol einfach den Porsche.
4: Ja, nicht mehr, was geht, Bruder? Müssen wir dieses Video echt reden?
3: Bruder, kurz. Einfach ganz kurz.
4: Bruder, ehrlich.
3: Nein, Bruder. Ganz kurz, halbe Stunde max.
4: Ich hab nicht viel Zeit, weißt du?
3: Bruder, halbe Stunde.
1: Bruder, die Flugzeuge sind damals von da gelandet, jetzt kommen die von da hinten. Und ich starte einfach kein Flugzeug.
3: Ja, Bruder, lass es nicht anmerken, Digga. Lass, mach das einfach von mir jetzt. Tu so, als wäre das geplant gewesen.
1: Okay.
4: Wo ist das scheiß Auto, Mann?
1: Wenn du hier mit dem Auto bist, komm mal bitte ganz schnell nach oben. Einfach ganz nach oben fahren. Und da sind wir dann. Ich film schon mal ein paar Sachen.
5: Scheine klar, keine Wahl, ein
1: Button. Ja, bitte.
3: Mach direkt ab.
5: Ich bin zu

0: Mach weiter, mach weiter.
1: Habt ihr eine Genehmigung hier?
2: Ja, haben wir.
1: Nein, zeig mir.
2: Ja, komm mit.
3: Ich hab keine Genehmigung.
4: Ey, wollt mich doch verarschen. Ihr habt nicht mal eine Genehmigung.
5: Aber vergiss nicht, du Winnie Pooh, ich bin nicht wie du. Wenn du mich mal im Club siehst, werde ich für einen Gig gebucht. Deine Welt ist Cartoon, du ein Hund wie Scooby-Doo. Deine Abla eine ehrenlose Bitch. Bald verpixelst du, bald ist die Geschichte zu. Ich ficke deine Mutter, war du ehrenlose Witzfigur.
2: Nee. Oh, wo gehst du?
0: Ich hol kurz diese Genehmigung. Ey, ich komm gleich.
4: Ruf mal Kalasch an. Ich bin gleich wieder da, Bruder, ohne Spaß. Max, 10 Minuten, Bruder, Max. Max.
6: Das ist wirklich Mietwagen, Bruder. Das ist immer wegfahren.
4: Ja, Bruder, Max, 10 Minuten, Max.
6: Was soll denn die Scheiße?
7: Was mit ihm? Er geht einfach nicht ran.
2: Wer?
7: Nemo.
2: Wie, er geht nicht ans Telefon?
7: Keine Ahnung, womit dein Auto jetzt hin ist.
2: Bruder, versuch irgendjemand, dann versuch Z zu erreichen. Also irgendjemanden, Digga.
4: Was ist hier?
2: Bruder, was für eine Stunde, Bruder? Bist du verarscht?
4: Bitte mal, danke, ich küsse euch auf.

0: Das ist der Bruder, was?
1: Was denn? Zeig mir den Bruder. Vertrau. Bruder ist Team U30.
2: Bruder, das wird gut. Vertrau mir.
1: Ich glaube, du beginnst hier. Freut mich, Bruder.
0: Ich bin auch nicht am Morgen, ja.
1: Dicker, Team U30.
3: Bruder.
1: Rappen jetzt.
3: Wir haben noch
1: Flex
3: mehr,
1: Gang, Gang, Flex Gang. Alles klar, wie geht's euch?
3: Ja, okay. Das freut mich. Bruder, ich hatte das schon mal vorankommen, weißt du?
0: Weiß, Bruder, aber das kommt geil, Bruder. Vertrau mir.
3: Oh.
0: Vertrau mir. Stell dich doch rein, Bro.
3: Meine Fresse, Alter.

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1: Dicker deutscher Video, Boxring. Was soll ich sagen, Digga? Was ich meine? Boxring, Palme, nicht Amilo, Karibik-Look, Digga.
2: Okay, erklär mir eine chemische Formel, wie man Fett zu Muskeln macht.
3: Training.
2: Na, ich schwöre nein.
4: Was, der eine Stunde, Bruder? Ich hab keinen Bock mehr.
5: Wir sind da, Bruder, wir sind da.
6: Wo können wir drehen jetzt? Wir haben noch keine Location, Bruder.
7: Homing, Fulda.
8: Bruder, habt ihr keine Locations oder was? Wollt ihr mich verarschen?
9: Doch, Fulda, Bruder.
8: Dicker, warum fragt ihr ihn nach Locations?
9: Ich hab euch Geld. Ich hab ihn nicht gefragt.
8: Ich hab's doch gehört, ihr saß doch daneben.
9: Ich hab ihn nicht gefragt, Dicker. Ich hab was anderes gefragt.
8: Ja, lüg.
9: Hier?
8: Einfach hier stehen bleiben.
9: Ja, okay, alles klar.
8: Bruder, wo ist der Wagen? Bring mal bitte den Wagen hier.
9: Aber der Wagen, welcher Wagen?
8: Der Porsche, Bruder.
9: Bruder, ey, komm mal her, Bruder, komm mal her. Vertrau mir, Bruder, das ist überkrass, Bruder. Vertrau mir.
8: Was ist das?
9: Bruder, das ist krass, Bruder. Das ist so Amis, Alter. Das hatte doch kein deutscher Rapper.
8: Bruder, wollt ihr mich schwicken oder was, Bruder? Was ist das hier?

0: Essen.
1: Ey, was mit Kapi eigentlich?
2: Ich glaube, der ist nicht in Berlin.
1: Wie, der ist nicht in Berlin?
2: Also wurde mir so gesagt.
1: Digga, wie, der ist nicht in Berlin?
2: Ja, keine Ahnung, Bruder.
0: Also, sei der Herz, Alter?
1: Wurde mir gesagt. Digga, wir müssen dieses verfickte Video in 3 Tagen abgeben. Wir müssen mir sagen, der ist heute nicht in Berlin. Was sollen wir seinen Part drehen?
0: Stark, Digga, stark, Alter.
3: Ey, Bratan Kalasch, was geht ab, Digga? Ey, das wird hier ein bisschen schwierig mit alles, wo der Herz mit dem Video dreht. Aber ich pack dir hier, Bra. Lele!

0: ich halt einfach dabei.
1: Ey, den Typ mit dem Auto erreichen nicht. Mit dem Auto, Mietwagen.
2: Für die Zähne mit Nemo, ich erreiche den Typ mit dem Auto nicht.
3: Ja, was machen wir jetzt? Ich hol den Porsche einfach. Ich hol einfach den Porsche.
4: Ja, nicht mehr, was geht, Bruder? Müssen wir dieses Video echt reden?
3: Bruder, kurz. Einfach ganz kurz. Nein, Bruder. Ganz kurz, halbe Stunde max.
4: Ich hab nicht viel Zeit, weißt du?
3: Bruder, halbe Stunde.
1: Bruder, die Flugzeuge sind damals von da gelandet, jetzt kommen die von da hinten. Und ich starte einfach kein Flugzeug.
3: Ja, Bruder, lass es nicht anmerken, Digga. Lass, mach das einfach von mir jetzt. Tu so, als wäre das geplant gewesen.
1: Okay.
4: Wo ist das scheiß Auto, Mann?
1: Wenn du hier mit dem Auto bist, komm mal bitte ganz schnell nach oben. Einfach ganz nach oben fahren. Und da sind wir dann. Ich film schon mal ein paar Sachen.
5: Scheine klar, keine Wahl, ein
1: Button. Ja, bitte.
3: Mach direkt ab.
5: Ich bin zu

0: gekauft.
1: Ja. Mach weiter, mach weiter.
2: Habt ihr eine Genehmigung hier?
1: Ja, haben wir.
2: Nein,
1: komm, ja, kommen Sie mit.
3: Ey, wollt mich doch verarschen? Ihr habt nicht mal eine Genehmigung.
4: Aber vergiss nicht, du Winnie Pooh, ich bin nicht wie du. Wenn du mich mal im Club siehst, fertig, ich bin ein Gag gebucht. Deine Welt ist Cartoon und du ein Hund wie Scooby-Doo. Deine Abla eine ehrenlose Bitch, so wie Katzebuch. Bald verpixelst du, bald ist die Geschichte zu. Ich ficke deine Mutter, war du ehrenlose Witzfigur.
1: Lelele. Auf, ey, wo gehst du? Ich hol kurz diese Genehmigung. Ey, ich komm gleich.
3: Ruf mal Kalasch an. Ich bin gleich wieder da, Bruder, ohne Spaß. Max, Max, 10 Minuten, Bruder, Max. Max, Max, Bruder, Max.
5: Das ist wirklich Mietwagen, Bruder. Das ist ja mal wegfahren.
3: Bruder, Max, Max, 10 Minuten, Max, Max.
5: Was soll denn die Scheiße?
6: Was mit ihm? Er geht einfach nicht ran.
1: Wer?
6: Nimo.
1: Wie, er geht nicht ans Telefon?
6: Keine Ahnung, womit dein Auto jetzt hin ist.
1: Bruder, versuch irgendjemand, dann versuch Z zu erreichen, also irgendjemand, Digga.
7: Was geht? Dass ich euch treffe, Alter, was ist los?
1: Ey, ich brauch Bruder.
7: Bruder, bitte, ich muss an dir ein bisschen zocken.
1: Leih mir mal bitte,
3: Bruder, wir müssen Leih mir mal einen Huni, Mann. Leih mir doch einen Huni.
1: Bruder, chill, lass
3: doch kurz. Ich geb euch doch auch immer Bruder, Mann. Leih mir doch einen Huni.
1: Gib ihm mal Huni.
3: Wir treffen uns eine Stunde, Mann. Dicker, ich hab alles verzockt, mein ganzes Vorschuss verzockt. Der zollt dir wegen einen Huni. Gib mir doch eine Stunde.
1: Ist dein Ernst?
3: Ich komm in einer Stunde.
1: Bruder, was für eine Stunde, Bruder?
3: Bitte mal, danke, ich küsse euch auf.

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0: Das ist der Bruder, was?
1: Was denn? Sei Bruder. Vertrauen. Bruder ist Team U30. Bruder,
2: wird gut. Vertrauen.
1: Ich glaube, du beginnst hier. Freut mich, Bruder.
0: Ich hab Laune hier morgen, ja.
1: Dicker, Team U30.
3: Bruder.
1: Rappen jetzt.
3: Wir haben
1: Flex
3: noch mehr.
1: Gang, Gang, Flex Gang. Alles klar, wie geht's euch?
3: Ja, freut mich. Bruder, ich hatte das schon mal vorankommen, weißt du?
0: Weiß, Bruder, aber das kommt geil, Bruder. Vertrau mir.
3: Oh.
0: Vertrau mir, Bruder. Stell dich doch rein, Bro.
3: Meine Fresse, Alter.

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1: Ihr seid doch übernass.
2: Digga, deutscher Videoboxring. So soll ich sagen, Digga. Was ich meine?
1: Boxring,
2: Palme, nicht Ami-Look, Karibik-Look, Digga.
3: Okay, erklär mir eine chemische Formel, wie man Fett zu Muskeln macht.
4: Training.
3: Na, ich schwöre nein.
5: Da, Jungs.
6: Ich schwöre auf meinen. Wir sind da, Bruder.
7: Wo können wir drehen jetzt? Wir haben noch keine Location, Bruder.
8: Roaming in Fulda.
9: Bruder, habt ihr keine Locations? Doch, oder was wollt ihr mich verarschen?
8: Doch, Fulda, Bruder.
9: Dicker, warum fragt ihr ihn nach Locations?
8: Ich hab euch Geld. Ich hab ihn nicht gefragt.
9: Ich hab's doch gehört, ihr seid doch daneben.
8: Ich hab ihn nicht gefragt, ich hab was anderes gefragt.
9: Ja, lüg.
6: Hier? Einfach hier stehen bleiben. Ja,
7: okay, alles klar.
6: Bruder, wo ist der Wagen? Bring mal bitte den Wagen hier.
7: Aber der Wagen, welcher Wagen?
6: Der Porsche, Bruder.
7: Bruder, ey, komm mal her, Bruder, komm mal her. Vertrau mir, Bruder, das ist überkrass, Bruder. Vertrau mir.
6: Was ist das?
7: Bruder, das ist krass, Bruder. Das ist so Amis, Alter. Das hatte doch kein deutscher Rapper.
9: Schnur auf meine Mutter, wollt ihr mich ficken oder was, Bruder? Was ist das hier?

0: beim Packen.
1: Ey, was mit Kapi eigentlich?
2: Ich glaube, der ist nicht in Berlin.
1: Wie, der ist nicht in Berlin?
2: Also wurde mir so gesagt.
1: Digga, wie, der ist nicht in Berlin?
2: Ja, keine Ahnung, Bruder.
0: Also, seit der Zeit?
1: Digga, wir müssen dieses verfickte Video in 3 Tagen abgeben. Wir müssen mir sagen, der ist heute nicht in Berlin. Was sollen wir seinen Part drehen?
0: Stark, Digga, stark, Alter.
3: Ey, Bratan Kalasch, was geht ab, Digga, ey? Das wird hier ein bisschen schwierig mit alles, Bruder, Herz, mit dem Video, aber ich mag dir hier, Bra. Lele!

0: ist halt einfach dabei.
1: Ey, den Typ mit dem Auto erreichen nicht. Mit dem Auto, Mietwagen.
2: Für das Video.
1: Für die Szene mit Nemo, ich erreiche den Typ mit dem Auto nicht.
3: Ja, was machen wir jetzt? Ich hol den Porsche einfach. Ich hol einfach den Porsche.
4: Was ist? Was ist? Was geht, Bruder? Müssen wir dieses Video echt reden?
3: Bruder, kurz.
4: Einfach ganz kurz.
3: Nein, Bruder. Ganz kurz, halbe Stunde max.
4: Ich hab nicht viel Zeit, weißt du?
3: Oder halbe Stunde.
1: Bruder, die Flugzeuge sind damals von da gelandet, jetzt kommen die von da hinten. Und ich starte einfach kein Flugzeug.
3: Ja, Bruder, lass es nicht anmerken, Digga. Lass, mach das einfach von mir jetzt. Tu so, als wäre das geplant gewesen.
1: Okay.
4: Wo ist das scheiß Auto, Mann?
1: Wenn du hier mit dem Auto bist, komm mal bitte ganz schnell nach oben. Einfach ganz nach oben fahren. Ja.

0: Auch,
1: wo bist du? Ich hol kurz das Genehm, ey! Ich komm gleich!
2: Ruf mal Kalasch an! Ich bin gleich wieder da, Bruder, ohne Spaß! Max, Max, 10 Minuten, Bruder, Max! Max, Max, Bruder, Max!
3: Jetzt wirklich Mietwagen, Bruder, den kann ich ja mal wegfahren!
2: Bruder, Max, Max, 10 Minuten, Max! Max!
4: Was mit ihm? Er geht einfach nicht ran.
0: Wer?
4: Nimo.
0: Wie, er geht ins Telefon?
4: Keine Ahnung, womit dein Auto jetzt hin ist.
0: Bruder, versuch irgendjemand, dann versuch Z zu erreichen, also irgendjemand, Digga.
5: Was geht? Dass ich euch treffe, Alter, was ist los?
6: Ey, ich brauch Bruder, Mann.
5: Bruder, bitte, ich muss halt wieder ein bisschen zocken.
2: Leih mir mal bitte, Bruder, wir müssen Leih mir mal einen Honi, Mann. Leih mir doch einen Honi.
5: Bruder, chill, lass
2: doch kurz. Ich geb euch doch auch immer Bruder, Mann. Leih mir doch einen Honi.
5: Gib mir mal Honi.
2: Wir treffen uns eine Stunde, Mann. Dicker, ich hab alles verzockt, mein ganzes Vorschuss verzockt. Der zeugt dir wegen einen Honi. Gib mir doch eine Stunde.
5: Ist dein Ernst?
2: Ich komm in einer Stunde.
5: Bruder, was für eine Stunde, Bruder?
2: Bitte mal, danke, ich küsse euch auf.

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0: Das sieht doch gut aus, was?
1: Was denn? Vertrau. Bruder, ist Team U30.
2: Das wird gut, vertrau mir.
1: Ich glaube, wie geht's dir? Freut mich, Bruder.
0: Ich laune hier morgen, ja.
1: Dicker, Team U30.
0: Bruder.
1: Rappen jetzt.
0: Wir haben noch
1: Flex Gang, Gang, Flex Gang. Alles klar, wie geht's euch?
0: Ja, freut mich. Bruder, ich hatte das schon mal vorankommen, weißt du?
2: Weiß, Bruder, aber das kommt geil, Bruder. Vertrau mir.
0: Oh.
2: Vertrau mir, du stellst doch rein, Bro.
0: Meine Fresse, Alter.

0: Ihr seid doch übernice.
1: Digga, deutscher Video, Boxring. So soll ich sagen, Digga. Was ich meine?
2: Boxring,
1: Palme, nicht Amilo, Karibik-Look, Digga.
3: Okay, erklär mir eine chemische Formel, wie man Fett zu Muskeln macht.
4: Training.
3: Na, ich schwöre nein.
5: Was für eine Stunde, Bruder?
6: Ich hab keinen Bock mehr. Wir sind da, Bruder, wir sind da.
7: Wo können wir drehen, ja? Wir haben noch keine Location, Bruder.
8: Roaming in Fulda.
9: Bruder, habt ihr keine Locations, oder was? Wollt ihr mich verarschen?
10: Doch, Fulda, Bruder.
9: Dicker, warum fragt ihr ihn nach Locations?
10: Ich gebe euch Geld. Ich hab ihn nicht gefragt.
9: Ich hab's doch gehört, ihr seid doch daneben.
10: Ich hab ihn nicht gefragt, Dicker. Ich hab was anderes gefragt. Er lügt.
9: Hier? Einfach
7: hier stehen
9: bleiben. Bruder, wo ist der Wagen? Bring mal bitte den Wagen hier.
7: Der Wagen, welcher Wagen?
9: Der Porsche, Bruder.
7: Bruder, ey, komm mal her, Bruder, komm mal her. Vertrau mir, Bruder, das ist überkrass, Bruder. Vertrau mir.
9: Was ist das?
7: Bruder, das ist krass, Bruder, das ist so Amis, Alter. Das hatte doch kein deutscher Rapper.
9: Bruder, wollt ihr mich schwicken oder was, Bruder? Was ist das hier?

0: einpacken.
1: Ey, was mit Kapi eigentlich?
2: Ich glaube, der ist nicht in Berlin.
1: Wie, der ist nicht in Berlin?
2: Also wurde mir so gesagt.
1: Digga, wie, der ist nicht in Berlin?
2: Ja, keine Ahnung, Bruder.
0: Also, seit der Zeit?
1: Digga, wir müssen uns dieses verfickte Video in 3 Tagen abgeben. Wir müssen mir sagen, der ist heute nicht in Berlin. Was sollen wir seinen Part drehen?
0: Stark, Digga, stark, Alter.
3: Ey, Bratan Kalasch, was geht ab, Digga, ey? Das wird hier ein bisschen schwierig mit alles, Bruder, mit dem Video, aber ich mach dir hier, Bra. Ah.

0: ich halt einfach dabei.
1: Ey, den Typ mit dem Auto erreichen nicht. Mit dem Auto, Mietwagen.
2: Für das Video.
1: Für die Zähne mit Nemo, ich erreiche den Typ mit dem Auto nicht.
3: Ja, was machen wir jetzt?
4: Ich hol den Porsche einfach.
3: Ich hol einfach den Porsche.
5: Was geht, was geht, Bruder? Müssen wir dieses Video echt reden?
3: Bruder, kurz.
5: Einfach ganz kurz. Bruder, sei ehrlich.
3: Nein, Bruder. Ganz kurz, halbe Stunde max.
5: Ich hab nicht viel Zeit, weißt du?
3: Bruder, halbe Stunde.
1: Bruder, die Flugzeuge sind damals von da gelandet, jetzt kommen die von da hinten. Und ich starte einfach kein Flugzeug.
3: Ja, Bruder, lass es nicht anmerken, Digga. Lass, mach das einfach von mir jetzt. Tu so, als wäre das geplant gewesen.
1: Okay.
5: Wo ist das scheiß Auto, Mann?
1: Wenn du hier mit dem Auto bist, komm mal bitte ganz schnell nach oben. Einfach ganz nach oben fahren. Und da sind wir dann. Ich film schon mal ein paar Sachen.
6: Scheine klar, keine Wahl, einpacken.
1: Ja, bitte.
3: Mach direkt ab.
6: Ich bin zu

0: Ja. Ja. Mach weiter, mach weiter.
1: Habt ihr eine Genehmigung hier?
2: Ja, haben wir.
1: Nein, zeig mir.
2: Ja, kommen Sie mit.
3: Ich hab keine Genehmigung.
4: Ey, wollt mich doch verarschen? Ihr habt nicht mal eine Genehmigung.
5: Aber vergiss nicht, du Winnie-Pooh, ich bin nicht wie du. Wenn du mich mal im Club siehst, werde ich für einen Gag gebucht. Deine Welt ist Cartoon, du ein Hund wie Scooby-Doo. Deine Abla eine ehrenlose Bitch, so wie Batzebuh. Bald verpixelst du, bald ist die Geschichte zu. Ich ficke deine Mutter, war du ehrenlose Witzfigur.
2: Nee. Auf, ey, wo gehst du? Ich hol kurz diese Genehmigung, ey, ich komm gleich.
4: Ruf mal Kalasch an. Ich bin gleich wieder da, Bruder, ohne Spaß. Max, 10 Minuten, Bruder, Max. Max, Bruder.
6: Das ist wirklich Mietwagen, Bruder. Das ist immer
4: weg. Bruder, Max, 10 Minuten, Max.
6: So eine Scheiße.
7: Was mit ihm? Er geht einfach nicht ran.
2: Wer?
7: Nimo.
2: Wie, er geht nicht ans Telefon?
7: Keine Ahnung, womit dein Auto jetzt hin ist.
2: Bruder, versuch irgendjemand, dann versuch Z zu erreichen. Also irgendjemanden, Digga.
8: Ich treffe, Alter, was ist los? Ich brauch Bruder, bitte, ich muss sagen, wir müssen zocken. Leih mir mal einen Honi, Mann. Leih mir doch einen Honi.
2: Gib ihm mal einen Honi.
8: Wir treffen uns eine Stunde, Mann. Dicker, ich hab alles verzockt, mein ganzes Vorschuss verzockt. Der Zeug, die Dinge, einen Honi. Gib mir doch eine Stunde.
2: Ist das dein Ernst?
8: Komm in einer Stunde.
2: Oder was für eine Stunde, Bruder?
8: Bitte, Mann. Danke, ich küsse euch auf.

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0: sieht doch gut aus, was?
1: Was denn? Vertrau. Bruder, ist Ting U30. Oder, wird gut, vertrau mir. Ich glaube, Bruder, wie geht's dir? Freut mich, Bruder. Ich
2: laufe hier am Morgen, ja.
1: Dicker, Ting U30.
3: Bruder.
1: Rappen jetzt.
3: Wir haben noch
1: Flex
3: mehr,
1: Gang, Gang, Flex Gang. Alles klar, wie geht's euch?
3: Ja, freut mich. Bruder, ich hatte das schon mal vorankommen, weißt du?
2: Weiß, Bruder, aber das kommt geil, Bruder. Vertrau mir.
3: Oh.
2: Vertrau mir, Bruder. Stell dich doch rein, Bro.
3: Meine Fresse, Alter.

0: schnell. Ihr
1: seid doch übernice.
2: Dicker, deutscher Video, Boxring. Was soll ich sagen, Digga? Was ich meine? Boxring, Palme, nicht Ami-Look, Karibik-Look, Digga.
3: Okay, erklär mir eine chemische Formel, wie man Fett zu Muskeln macht.
4: Training.
3: Na, ich schwöre nein.
5: Was für eine Stunde, Bruder?
4: Ich hab keinen Bock.
5: Wir sind da, Bruder, wir sind da.
2: Wo können wir drehen jetzt? Wir haben noch keine Location, Bruder.
5: Roaming, Fulda. Bruder, habt ihr keine Locations oder was? Wollt ihr mich verarschen?
3: Doch, Fulda, Bruder.
5: Dicker, warum fragt ihr ihn nach Locations?
3: Ich hab euch Geld. Ich hab ihn nicht gefragt.
5: Ich hab's doch gehört, ihr saßt
3: daneben. Ich hab ihn nicht gefragt, Dicker. Ich hab was anderes gefragt.
5: Ja, lüg. Hier? Einfach hier stehen bleiben.
2: Ja, okay, alles klar.
5: Bruder, wo ist der Wagen? Bring mal bitte den Wagen hier.
3: Aber der Wagen, welcher Wagen?
5: Der Porsche, Bruder.
3: Bruder, ey, komm mal her, Bruder, komm mal her. Vertrau mir, Bruder, das ist überkrass, Bruder. Vertrau mir.
5: Was ist das?
3: Bruder, das ist krass, Bruder. Das ist so Amis, Alter. Das hatte doch kein deutscher Rapper.
5: Bruder, wollt ihr mich schwicken oder was, Bruder? Was ist das hier?

0: Hey, was mit Kapi eigentlich?
1: Ich glaube, der ist nicht in Berlin.
0: Wie, der ist nicht in Berlin?
1: Also wurde mir so gesagt.
0: Digga, wie, der ist nicht in Berlin?
1: Keine Ahnung, Bruder.
2: Also, sein Herz, Alter?
0: Wurde mir gesagt. Digga, wir müssen dieses gesagt. Verfickte Video in 3 Tagen abgeben. Wir müssen mir sagen, der ist heute nicht in Berlin. Was sollen wir seinen Part drehen?
2: Stark, Digga, stark, Alter.
3: Hey, Bratan Kalasch, was geht ab, Digga? Hey, das wird hier ein bisschen schwierig mit alles, wo der Herz mit dem Video dreht. Aber ich frag dich hier, Bratan.

0: ist halt einfach dabei.
1: Ey, den Typ mit dem Auto erreichen nicht. Mit dem Auto, Mietwagen.
2: Für das Video.
1: Für die Szene mit Nemo, ich erreiche den Typ mit dem Auto nicht.
3: Ja, was machen wir jetzt?
4: Ich hol den Porsche einfach.
3: Ich hol einfach den Porsche.
5: Was ist los? Was geht, Bruder? Müssen wir dieses Video echt reden?
3: Bruder, kurz.
5: Einfach ganz kurz.
3: Nein, Bruder. Ganz kurz, halbe Stunde max.
5: Ich hab nicht viel Zeit, weißt
3: du? Oder halbe Stunde.
1: Bruder, die Flugzeuge sind damals von da gelandet, jetzt kommen die von da hinten. Und ich starte einfach kein Flugzeug.
3: Ja, Bruder, lass es nicht anmerken, Digga. Lass, mach das einfach von mir jetzt. Tu so, als wäre das geplant gewesen.
1: Okay.
5: Wo ist das scheiß Auto, Mann?
1: Wenn du hier mit dem Auto bist, komm mal bitte ganz schnell nach oben. Einfach ganz nach oben fahren. Und da sind wir dann. Ich film schon mal ein paar Sachen.
6: Scheine klar, keine Wahl, einfach
1: ja, bitte.
3: Mach direkt ab.
6: Ich bin zu

0: Ja. Ja.
1: Mach weiter, mach weiter.
2: Habt ihr eine Genehmigung hier?
0: Ja, haben wir.
2: Nein, zeig mir.
0: Ja, komm mit.
3: Ich hab keine Genehmigung.
4: Ey, wollt mich doch verarschen. Ihr habt nicht mal eine Genehmigung.
5: Aber vergiss nicht, du Winnie Pooh, ich bin nicht wie du. Wenn du mich mal im Club siehst, werd ich für nen Gig gebucht. Deine Welt ist Cartoon, du ein Hund wie Scooby-Doo. Deine Abla eine ehrenlose Bitch, so wie Kartoffel. Bald verpixelst du, bald ist die Geschichte zu. Ich ficke deine Mutter, war du ehrenlose Witzfigur.
0: Nee. Oh, ey, wo gehst du?
1: Ich hol kurz diese Genehmigung. Ey, ich komm gleich. Ruf mal Kalasch an. Ich bin gleich wieder da, Bruder, ohne Spaß. Max, 10 Minuten, Bruder, Max. Max, Bruder, Max.
6: Das ist wirklich Mietwagen, Bruder. Das ist nicht immer wegfahren.
1: Ja, Bruder, Max, 10 Minuten, Max.
6: Was soll denn die Scheiße?
7: Was mit ihm? Er geht einfach nicht ran.
0: Wer?
7: Nimo.
0: Wie, er geht nicht ans Telefon?
7: Keine Ahnung, womit dein Auto jetzt hin ist.
0: Bruder, versuch irgendjemand, dann versuch Z zu erreichen. Also irgendjemanden, Digga.
8: Was geht, Alter?
0: Dass ich euch treffe, Alter. Was ist los?
8: Ey,
0: ich brauch Paramann.
8: Bruder, bitte, ich muss
0: am Ende
8: ein bisschen zocken.
0: Leih mir mal
8: einen
0: Uni, Mann.
8: Leih
0: mir doch einen Uni.
8: Bruder, chill, doch mal Paramann. Leih mir doch einen Uni.
0: Gib mir mal einen Uni.
8: Wir treffen uns eine Stunde, Mann. Dicker, ich hab alles verzockt, mein ganzes Vorschuss verzockt. Der zollt die Dinge einen Uni. Gib mir doch eine Stunde.
0: Ist dein Ernst?
8: Ich komm in einer Stunde.
0: Bruder, was für eine Stunde, Bruder?
8: Bitte mal, danke, ich küsse euch auf.

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2: Das ist der Bruder,
3: was?
2: Was
3: denn?
4: 2 Minuten,
3: vertrau. Bruder ist Team U30.
4: Bruder, das wird gut, vertrau mir.
3: Ich glaube, du beginnst hier. Freut mich, Bruder.
4: Ich laune hier morgen, ja.
3: Dicker, Team U30.
2: Bruder.
3: Rappen jetzt.
2: Wir haben noch
3: Flex Gang, Gang, Flex Gang. Alles klar, wie geht's euch?
2: Da freut mich. Bruder, ich hatte das schon mal vorankommen, weißt du?
4: Weiß, Bruder, aber das kommt geil, Bruder. Vertrau mir.
2: Oh.
4: Vertrau mir, du schnellst doch rein, Bro.
2: Meine Fresse, Alter.

0: schnell. Ihr
1: seid doch übernice.
2: Dicker deutscher Video, Boxring. Was soll ich sagen, Digga? Was ich meine? Boxring, Palme, nicht Ami-Look, Karibik-Look, Digga.
3: Okay, erklär mir eine chemische Formel, wie man Fett zu Muskeln macht.
4: Training.
3: Na, ich schwöre nein.
5: Was für eine Stunde, Bruder?
6: Ich hab keinen Bock mehr. Wir sind da, Bruder, wir sind da.
3: Wo können wir drehen jetzt? Wir haben noch keine Location, Bruder.
5: Homie, Fulda. Bruder, habt ihr keine Locations oder was? Wollt ihr mich verarschen?
3: Doch, Fulda, Bruder.
5: Dicker, warum fragt ihr ihn nach Locations?
3: Ich hab euch Geld. Ich hab ihn nicht gefragt.
5: Ich hab's doch gehört, ihr saßt
3: daneben. Ich hab ihn nicht gefragt, Dicker. Ich hab was anderes gefragt.
5: Ja, lüg. Hier? Einfach hier stehen bleiben.
3: Ja, okay, alles klar.
5: Bruder, wo ist der Wagen? Bring mal bitte den Wagen hier.
3: Aber der Wagen, welcher Wagen?
5: Der Porsche, Bruder.
3: Bruder, ey, komm mal her, Bruder, komm mal her. Vertrau mir, Bruder, das ist überkrass, Bruder. Vertrau mir einfach.
5: Bruder, was ist das?
3: Bruder, das ist krass, Bruder, das ist so Amis, Alter. Das hatte doch kein deutscher Rapper.
5: Schnur auf meine Bruder, wollt ihr mich schwicken oder was, Bruder? Was ist das hier?

0: Tag beim Packen.
1: Ey, was mit Kapi eigentlich?
2: Ich glaube, der ist nicht in Berlin.
1: Wie, der ist nicht in Berlin?
2: Also wurde mir so gesagt.
1: Digga, wie, der ist nicht in Berlin?
2: Keine Ahnung, Bruder.
0: Also, sein Ernst, Alter?
1: Wurde mir gesagt. Digga, wir müssen dieses gesagt. Verfickte Video in 3 Tagen abgeben. Wir müssen mir sagen, der ist heute nicht in Berlin. Was sollen wir seinen Part drehen?
0: Stark, Digga, stark, Alter.
3: Ey, Bratan Kalasch, was geht ab, Digga? Ey, das wird hier ein bisschen schwierig mit alles, wo der Herz mit dem Video dreht. Aber ich pack dir hier, Bra.
4: Lele,

0: ist halt einfach dabei.
1: Ey, den Typ mit dem Auto erreiche ich nicht. Mit dem Auto, Mietwagen.
2: Für das Video.
1: Für die Szene mit Nemo, ich erreiche den Typ mit dem Auto nicht.
3: Ja, was machen wir jetzt? Ich hol den Porsche einfach. Ich hol einfach den Porsche.
4: Was geht, Bruder? Müssen wir dieses Video echt reden?
3: Bruder, kurz. Einfach
4: Zwang,
3: ganz
4: Bruder,
3: kurz.
4: Sei ehrlich.
3: Nein, Bruder. Ganz echt? Kurz, halbe Stunde max.
4: Ich hab nicht viel Zeit, weißt du?
3: Oder halbe Stunde.
1: Bruder, die Flugzeuge sind damals von da gelandet, jetzt kommen die von da hinten. Und ich starte einfach kein Flugzeug.
3: Ja, Bruder, lass es nicht anmerken, Digga. Lass, mach das einfach von mir jetzt. Tu so, als wäre das geplant gewesen.
1: Okay.
4: Wo ist das scheiß Auto, Mann?
1: Wenn du hier mit dem Auto bist, komm mal bitte ganz schnell nach oben. Einfach ganz nach oben fahren. Und da sind wir dann. Ich film schon mal ein paar Sachen.
5: Scheine klar, keine Wahl, einfach
1: ja, bitte.
3: Mach direkt ab.
5: Ich bin zu

0: Ja. Ja. Mach weiter, mach weiter.
1: Habt ihr eine Genehmigung hier?
0: Ja, haben wir.
1: Nein, komm,
0: ja, komm mit.
2: Ich hab keine Genehmigung. Ey, wollt mich doch verarschen? Ihr habt nicht mal eine Genehmigung.
3: Aber vergiss nicht, du Winnie Pooh, ich bin nicht wie du. Wenn du mich mal im Club siehst, werd ich für nen Gag gebucht. Deine Welt ist Cartoon, du ein Hund wie Scooby-Doo. Deine Abla eine ehrenlose Bitch, so wie Batzebu. Bald verpixelst du, bald ist die Geschichte zu. Ich ficke deine Mutter, war du ehrenlose Witzfigur.
0: Nee. Oh, wo gehst du? Ich hol kurz diese Genehmigung. Ey, ich komm gleich.
4: Ruf mal Kalasch an. Ich bin gleich wieder da, Bruder, ohne Spaß. Max, 10 Minuten, Bruder, Max. Max, Bruder, Max.
5: Das ist wirklich Mietwagen, Bruder. Das ist nicht immer wegfahren.
4: Ja, Bruder, Max, 10 Minuten, Max.
5: Was soll denn die Scheiße?
6: Was mit ihm? Er geht einfach nicht ran.
0: Wer?
6: Nemo.
0: Wie, er geht nicht ans Telefon?
6: Keine Ahnung, womit dein Auto jetzt hin ist.
0: Bruder, versuch irgendjemand, dann versuch Z zu erreichen. Also irgendjemanden, Digga.
7: Was geht, Alter?
0: Was ist los?
7: Ey, ich brauch
0: Padermann.
7: Bruder, bitte,
0: ich muss
7: ein bisschen zocken.
0: Leih mir doch einen Uni.
7: Bruder, chill doch.
0: Ich geb euch doch auch immer Padermann.
7: Leih mir doch einen Uni.
0: Gib ihm mal einen Uni.
7: Wir treffen uns eine Stunde, Mann. Dicker, ich hab alles verzockt, mein ganzes Vorschuss verzockt. Der zeugt die Dinge einen Uni. Gib mir doch eine Stunde.
0: Ist dein Ernst?
7: Ich komm in einer Stunde.
0: Bruder, was für eine Stunde, Bruder?
7: Bitte mal, danke, ich küsse euch auf.

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1: Das ist der Bruder, was?
2: Was denn? Zeig mir die Vertrau.
3: Bruder, ist Team U30.
2: Bruder, wird gut. Vertrau mir.
3: Ich glaube, du beginnst hier. Freut mich, Bruder.
1: Ich laune hier am Morgen, ja.
3: Dicker, Team U30.
2: Bruder.
3: Rappen jetzt.
2: Wir haben noch
3: Flex Gang, Gang, Flex Gang. Alles klar, wie geht's euch?
2: Da freut mich. Bruder, ich hatte das schon mal vorankommen, weißt du?
1: Weiß, Bruder, aber das kommt geil, Bruder. Vertrau mir.
2: Oh.
1: Vertrau mir, du schnell rein, Bro.
2: Meine Fresse, Alter.

0: schnell.
1: Ihr seid doch übernass.
2: Digga, Deutschland Video, Boxring. Soll ich sagen, Digga? Was ich meine? Boxring, Palme, nicht Ami-Look, Karibik-Look, Digga.
3: Okay, erklär mir eine chemische Formel, wie man Fett zu Muskeln macht.
4: Training.
3: Na, ich schwöre nein.
5: Was für eine Stunde, Bruder?
4: Ich hab keinen Bock.
5: Wir sind da, Bruder, wir sind da.
3: Wo können wir drehen jetzt? Wir haben noch keine Location, Bruder.
5: Roaming, Fulda. Bruder, habt ihr keine Locations oder was? Wollt ihr mich verarschen?
3: Doch, Fulda, Bruder.
5: Dicker, warum fragt ihr ihn nach Locations?
3: Ich hab euch Geld. Ich hab ihn nicht gefragt.
5: Ich hab's doch gehört, ihr seid
3: daneben. Ich hab ihn nicht gefragt, Dicker. Ich hab was anderes gefragt.
5: Ja, lüg. Hier? Einfach hier stehen bleiben.
3: Ja, okay, alles klar.
5: Bruder, wo ist der Wagen? Bring mal bitte den Wagen hier.
3: Aber der Wagen, nicht der Wagen?
5: Der Porsche, Bruder.
3: Bruder, ey, komm mal her, Bruder, komm mal her. Vertrau mir, Bruder, das ist überkrass, Bruder. Vertrau mir.
5: Was ist das?
3: Bruder, das ist krass, Bruder. Das ist so Amis, Alter. Das hatte doch kein deutscher Rapper.
5: Bruder, wollt ihr mich schwicken oder was, Bruder? Was ist das hier?

0: Tag beim Packen.
1: Ey, was mit Kapi eigentlich?
2: Ich glaube, der ist nicht in Berlin.
1: Wie, der ist nicht in Berlin?
2: Also wurde mir so gesagt.
1: Digga, wie, der ist nicht in Berlin?
2: Ja, keine Ahnung, Bruder.
0: Also, sein Ernst, Alter?
1: Wurde mir gesagt. Digga, wir müssen dieses gesagt. Verfickte Video in 3 Tagen abgeben. Wir müssen mir sagen, der ist heute nicht in Berlin. Was sollen wir seinen Part drehen?
0: Stark, Digga, stark, Alter.
3: Ey, Bratan Kalasch, was geht ab, Digga? Ey, das wird hier ein bisschen schwierig mit alles, wo der Herz mit dem Video dreht. Aber ich pack dir hier, Bratan.

0: ich halt einfach dabei.
1: Ey, den Typ mit dem Auto erreichen nicht. Mit dem Auto, Mietwagen.
2: Für das Video.
1: Für die Szene mit Nemo, ich erreiche den Typ mit dem Auto nicht.
3: Ja, was machen wir jetzt?
4: Ich hol den Porsche einfach.
3: Ich hol einfach den Porsche.
5: Was ist los? Was geht, Bruder? Müssen wir dieses Video echt reden?
3: Bruder, kurz.
5: Einfach ganz kurz.
3: Nein, Bruder. Ganz kurz, halbe Stunde max.
5: Ich hab nicht viel Zeit, weißt
3: du? Oder halbe Stunde.
1: Bruder, die Flugzeuge sind damals von da gelandet, jetzt kommen die von da hinten. Und ich starte einfach kein Flugzeug.
3: Ja, Bruder, lass es nicht anmerken, Digga. Lass, mach das einfach von mir jetzt. Tu so, als wäre das geplant gewesen.
1: Okay.
5: Wo ist das scheiß Auto, Mann?
1: Wenn du hier mit dem Auto bist, komm mal bitte ganz schnell nach oben. Einfach ganz nach oben fahren. Und da sind wir dann. Ich film schon mal ein paar Sachen.
6: Scheine klar, keine Wahl,
7: ja, bitte.
8: Mach direkt ab.
9: Ich bin zu

0: Hallo.
1: Ja. Mach weiter, mach weiter.
2: Habt ihr eine Genehmigung hier?
1: Ja, haben wir.
2: Nein, zeig mir.
1: Ja, komm mit.
3: Ich hab keine Genehmigung.
4: Ey, wollt mich doch verarschen. Ihr habt nicht mal eine Genehmigung.
5: Aber vergiss nicht, du Winnie Pooh, ich bin nicht wie du. Wenn du mich mal im Club siehst, werd ich für nen Gig gebucht. Deine Welt ist Cartoon, du ein Hund wie Scooby-Doo. Deine Abla eine ehrenlose Bitch, so wie Kakebuch. Bald verpixelst du, bald ist die Geschichte zu. Ich ficke deine Mutter, war du ehrenlose Witzfigur.
1: Nee.
2: Au, ey, wo gehst du?
1: Ich hol kurz diese Genehmigung. Ey, ich komm gleich.
4: Ruf mal Kalasch an. Ich bin gleich wieder da, Bruder, ohne Spaß. Max, 10 Minuten, Bruder, Max. Max, Bruder.
6: Das ist wirklich Mietwagen, Bruder. Ich will ja mal wegfahren.
4: Ja, Bruder, Max, 10 Minuten, Max.
6: Was soll denn die Scheiße?
7: Was mit ihm? Er geht einfach nicht ran.
1: Wer?
7: Nimo.
1: Wie, er geht nicht ans Telefon?
7: Keine Ahnung, womit dein Auto jetzt hin ist.
1: Bruder, versuch irgendjemand, dann versuch Z zu erreichen. Also irgendjemanden, Digga.
8: Was geht, Alter?
1: Dass ich euch treffe, Alter.
8: Was ist los? Ich brauche Bruder, wir müssen zocken. Leih mir doch einen Huni, Mann. Wir treffen uns eine Stunde, Mann. Dicker, ich hab alles verzockt, mein ganzes Vorschuss verzockt. Der zollt die Dinger einen Huni. Gib mir doch eine Stunde.
1: Ist das dein Ernst?
8: Ich komm in einer Stunde.
1: Bruder, was für eine Stunde, Bruder?
8: Bitte, Mann. Danke, ich küsse euch auf.

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0: Straßenbande.
1: Sieht doch gut aus, was?
2: Was denn? Vertrauen. Oder ist Team
3: O30? Oder wird gut, vertrauen.
2: Ich glaube, du wirkst hier. Freut mich, Bruder.
4: Ja.
2: Dicker, Team O30.
1: Bruder.
2: Rappen jetzt.
1: Wir haben
2: Flex
1: noch mehr.
2: Flex Gang. Alles klar, wie geht's euch?
1: Da freut mich. Bruder, ich hatte das schon mal vorankommen, weißt du?
4: Weiß, Bruder, aber das kommt geil, Bruder. Vertrau mir.
1: Oh.
4: Vertrau mir, stell dich doch rein, Bro.
1: Meine Fresse, Alter.

0: 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Ihr seid doch übernass.
1: Digga, deutscher Video, Boxring. So soll ich sagen, Digga. Was ich meine?
2: Boxring.
1: Palme, nicht Amilo, Karibik-Look, Digga.
3: Okay, erklär mir eine chemische Formel, wie man Fett zu Muskeln macht.
4: Training.
3: Na, ich schwöre nein.
5: Na, Jungs.
6: Ich schwöre auf meinen. Was? Stunde,
7: Bruder. Ich hab keinen Bock mehr.
8: Wir sind da, Bruder. Wir sind da.
9: Wo können wir drehen jetzt? Weil wir haben noch keine Location, Bruder.
10: Homing, Fulda.
11: Bruder, habt ihr keine Locations oder was? Wollt ihr mich verarschen?
12: Doch, Fulda, Bruder.
11: Digga, warum fragt ihr ihn nach Locations?
12: Ich gebe euch Geld. Ich hab ihn nicht gefragt.
11: Ich hab's doch gehört, ihr seid
12: unternehmen. Ich hab mich nicht gefragt, Digga. Ich hab was anderes gefragt.
11: Ja, lieb.
13: Hier, Bruder.
11: Hier?
13: Einfach hier stehen bleiben. Ja,
9: okay, alles klar.
13: Bruder, wo ist der Wagen? Bring mal bitte den Wagen hier.
9: Aber der Wagen, welcher Wagen?
13: Der Porsche, Bruder.
9: Bruder, ey, komm mal her, Bruder. Komm mal her. Vertrau mir, Bruder, das ist überkrass, Bruder. Vertrau mir einfach.
13: Bruder, was ist das?
9: Bruder, das ist krass, Bruder. Das ist so Amis, Alter. Das hatte doch kein deutscher Rapper.
11: Schnur auf meine Bruder, wollt ihr mich schwicken oder was, Bruder? Was ist das hier?

0: beim Packen.
1: Ey, was mit Kapi eigentlich?
2: Ich glaube, der ist nicht in Berlin.
1: Wie, der ist nicht in Berlin?
2: Also wurde mir so gesagt.
1: Digga, wie, der ist nicht in Berlin?
2: Ja, keine Ahnung, Bruder.
0: Also, seit der Erz, Alter?
1: Digga, wir müssen dieses verfickte Video in 3 Tagen abgeben. Müssen wir sagen, der ist heute nicht in Berlin. Was sollen wir seinen Part drehen?
0: Stark, Digga, stark, Alter.
3: Ey, Bratan Kalasch, was geht ab, Digga, ey? Das wird hier ein bisschen schwierig mit alles, wo der Herz mit dem Video dreht. Aber ich pack dir hier, Bratan.

0: halt einfach dabei.
1: Ey, den Typ mit dem Auto erreichen nicht. Mit dem Auto, Mietwagen.
2: Für das Video.
1: Für die Auto. Szene mit Nemo, ich erreiche den Typ mit dem Auto nicht.
3: Ja, was machen wir jetzt?
4: Ich hol den Porsche einfach.
3: Ich hol einfach den Porsche.
5: Hilf mir, was geht, Bruder? Müssen wir dieses Video echt reden?
3: Bruder, kurz.
5: Einfach ganz Bruder, sei ehrlich.
3: Nein, Bruder. Ganz kurz, halbe Stunde max.
5: Ich hab nicht viel Zeit, weißt du?
3: Bruder, halbe Stunde.
1: Bruder, die Flugzeuge sind damals von da gelandet, jetzt kommen die von da hinten. Und ich starte einfach kein Flugzeug.
3: Ja, Bruder, lass es nicht anmerken, Digga. Lass, mach das einfach von mir jetzt. Tu so, als wäre das geplant gewesen.
1: Okay.
5: Wo ist das scheiß Auto, Mann?
1: Wenn du hier mit dem Auto bist, komm mal bitte ganz schnell nach oben. Einfach ganz nach oben fahren. Und da sind wir dann. Ich film schon mal ein paar Sachen.
6: Scheine klar, keine Wahl,
1: einfach. Ja, bitte.
3: Mach direkt ab.
6: Ich bin zu.

0: Mach weiter, mach weiter.
1: Habt ihr eine Genehmigung hier?
2: Ja, haben wir.
1: Nein, danke.
2: Komm, ja, komm mit.
3: Ich hab keine Genehmigung. Ey, ihr wollt mich doch verarschen. Ihr habt nicht mal eine Genehmigung.
4: Aber vergiss nicht, du Winnie Pooh, ich bin nicht wie du. Wenn du mich mal im Club siehst, fertig, bin ein Gag gebucht. Deine Welt ist Cartoon, du ein Hund wie Scooby-Doo. Deine Abla eine ehrenlose Bitch, so wie Batzebuh. Bald verpixelst du, bald ist die Geschichte zu. Ich ficke deine Mutter, war du ehrenlose Witzfigur.
2: Lelele. Auf, ey, wo bist du?
0: Ich hol kurz diese Genehmigung, ey, ich komm gleich. Ruf mal Kalasch an. Ich bin gleich wieder da, Bruder, ohne Spaß. Max, Max, 10 Minuten, Bruder, Max. Max, Max, Bruder, Max.
1: Jetzt wirklich Mietwagen, Bruder. Das hä? Ja,
0: Bruder, Max, Max, 10 Minuten, Max, Max.
1: Was soll denn die Scheiße?
5: Was mit ihm? Er geht einfach nicht ran.
2: Wer?
5: Nemo.
2: Wie, er geht ins Telefon?
5: Keine Ahnung, womit dein Auto jetzt hin ist.
2: Bruder, versuch irgendjemand, dann versuch Z zu erreichen, also irgendjemand, Digga.
6: Alter,
2: was ist los?
6: Ich brauch
2: Bruder.
6: Bruder, bitte, ich muss
2: ein
6: bisschen zocken.
2: Leih mir mal bitte. Leih mir mal einen Honi,
6: Mann.
2: Leih mir doch
6: einen
2: Honi.
6: Ich geb euch doch auch immer Bruder, Mann. Leih mir doch einen Honi.
2: Gib mir mal einen Honi.
6: Wir treffen uns eine Stunde, Mann. Dicker, ich hab alles verzockt, mein ganzes Vorschuss verzockt. Der zeugt dir wegen einen Honi. Gib mir doch eine Stunde.
2: Ist das dein Ernst?
6: Ich komm in einer Stunde.
2: Bruder, was für eine Stunde, Bruder?
6: Bitte mal, danke, ich küsse euch auf.

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0: sieht doch gut aus, was?
1: Was denn? Vertrau. Bruder, ist Team U30. Bruder,
2: wird gut. Vertrau mir.
1: Ich glaube, du beginnst hier. Freut mich, Bruder.
3: Ich laune hier morgen, ja.
1: Dicker, 10 U30.
0: Bruder.
1: Rappen jetzt.
0: Wir haben noch
1: Flex Gang, Gang, Flex Gang. Alles klar, wie geht's euch?
0: Ja, freut mich. Bruder, ich hatte das schon mal vorankommen, weißt du?
3: Weiß, Bruder, aber das kommt geil, Bruder. Vertrau mir.
0: Oh,
3: vertrau mir, Bruder. Stell dich doch rein, Bro.
0: Meine Fresse, Alter.

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1: Ihr seid doch übernass.
2: Digga, deutscher Video, Boxring. So soll ich sagen, Digga. Was ich meine?
1: Boxring.
2: Palme, nicht Amilo, Karibik-Look, Digga.
3: Okay, erklär mir eine chemische Formel, wie man Fett zu Muskeln macht.
4: Training.
3: Na, ich schwöre nein.
5: Was, der eine Stunde, Bruder?
6: Ich hab keinen Bock mehr. Wir sind da, Bruder, wir sind da.
7: Wo können wir drehen jetzt? Weil wir haben noch keine Location, Bruder.
8: Roaming in Fulda.
9: Bruder, habt ihr keine Locations oder was? Wollt ihr mich verarschen?
10: Doch, Fulda, Bruder.
9: Dicker, warum fragt ihr ihn nach Locations?
10: Ich hab euch Geld. Ich hab ihn nicht gefragt.
9: Ich hab's doch gehört, ihr seid doch daneben.
10: Ich hab ihn nicht gefragt, ich hab was anderes gefragt.
9: Ja, lüg.
11: Hier, Bruder.
9: Hier?
11: Einfach hier stehen bleiben. Ja,
3: okay, alles klar.
9: Bruder, wo ist der Wagen? Bring mal bitte den Wagen hier.
3: Aber der Wagen, welcher Wagen?
9: Der Porsche, Bruder.
3: Bruder, ey, komm mal her, Bruder, komm mal her. Vertrau mir, Bruder, das ist überkrass, Bruder. Vertrau mir.
9: Bruder, was ist das?
3: Bruder, das ist krass, Bruder, das ist so Amis, Alter. Das hatte doch kein deutscher Rapper.
9: Schnur auf meine Bruder, wollt ihr mich schwicken oder was, Bruder? Was ist das hier?

0: reinpacken.
1: Ey, was mit Kapi eigentlich?
2: Ich glaube, der ist nicht in Berlin.
1: Wie, der ist nicht in Berlin?
2: Also wurde mir so gesagt.
1: Digga, wie, der ist nicht in Berlin?
2: Ja, keine Ahnung, Bruder.
0: Also, sei der Herz, Alter.
1: Wurde mir gesagt. Digga, wir müssen dieses gerade verfickte Video in 3 Tagen abgeben. Müssen wir sagen, der ist heute nicht in Berlin. Was sollen wir seinen Part drehen?
0: Stark, Digga, stark, Alter.
3: Ey, Bratan Kalasch, was geht ab, Digga, ey? Das wird hier ein bisschen schwierig mit alles, wo der Herz mit dem Video dreht. Aber ich pack dir hier, Bra. Lele!

0: Haushalte von der
1: Bayern. Ey, den Typ mit dem Auto erreichen nicht. Mit dem Auto, Mietwagen.
2: Für das Video.
1: Für die Zähne mit Nemo, ich erreiche den Typ mit dem Auto nicht.
3: Ja, was machen wir jetzt? Ich hol den Porsche einfach. Ich hol einfach den Porsche.
4: Was geht, was geht, Bruder? Müssen wir dieses Video echt reden?
3: Bruder, kurz.
4: Einfach ganz kurz.
3: Nein, Bruder. Ganz kurz, halbe Stunde max.
4: Ich hab nicht viel Zeit, weißt du?
3: Bruder, halbe Stunde.
1: Bruder, die Flugzeuge sind damals von da gelandet, jetzt kommen die von da hinten. Und ich starte einfach kein Flugzeug.
3: Ja, Bruder, lass es nicht anmerken, Digga. Mach das einfach von mir jetzt. Tu so, als wäre es geplant gewesen.
1: Okay.
4: Wo ist das scheiß Auto, Mann?
1: Wenn du hier mit dem Auto bist, komm mal bitte ganz schnell nach oben. Einfach ganz nach oben fahren. Und da sind wir dann. Ich film schon mal ein paar Sachen.
5: Scheine klar, keine Wahl, einfach
1: ja, bitte.
3: Mach direkt ab.
5: Ich bin zu

0: Ja. Ja.
1: Mach weiter, mach weiter.
2: Habt ihr eine Genehmigung hier?
1: Ja, haben wir.
2: Nein, danke.
1: Ja, komm mit.
3: Ey, wollt mich doch verarschen? Ihr habt nicht mal eine Genehmigung.
4: Aber vergiss nicht, du Winnie Pooh, ich bin nicht wie du. 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Ich ficke deine Mutter, war du ehrenlose Witzfigur.
1: Nee, nee, nee. Auf, ey, wo gehst du? Ich hol kurz diese Genehmigung. Ey, ich komm gleich.
3: Ruf mal Kalasch an. Ich bin gleich wieder da, Bruder, ohne Spaß. Max, Max, 10 Minuten, Bruder, Max. Max, Max, Bruder, Max.
0: Das ist wirklich Mietwagen, Bruder. Das ist ja mal weg,
3: Mann. Bruder, Max, Max, 10 Minuten, Max, Max.
0: Was soll denn die Scheiße?
5: Was mit ihm? Er geht einfach nicht ran.
1: Wer?
5: Nimo.
1: Wie, er geht ans Telefon?
5: Keine Ahnung, womit dein Auto jetzt hin ist.
1: Bruder, versuch irgendjemand, dann versuch Z zu erreichen, also irgendjemand, Digga.
6: Was geht?
1: Was geht ab? Das ist euch.

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0: Das ist doch gut aus, was?
1: Was denn? Vertrau. Bruder, ist Team U30.
2: Das wird gut, vertrau mir.
1: Ich glaube, du beginnst hier. Freut mich, Bruder.
3: Ich laune hier am Morgen, ja.
1: Dicker, Team U30.
0: Bruder.
1: Rappen jetzt.
0: Wir haben noch
1: Flex Gang, Gang, Flex Gang. Alles klar, Jungs, wie geht's euch?
0: Ja, das freut mich. Bruder, ich hatte das schon mal vorankommen, weißt du?
3: Weiß, Bruder, aber das kommt geil, Bruder. Vertrau mir.
0: Oh.
3: Vertrau mir,
1: Bruder.
3: Stell dich doch rein, Bro.
0: Meine Fresse, Alter.

0: 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Ihr seid doch übernice.
1: Digga, deutscher Video, Boxring. Was soll ich sagen, Digga? Was ich meine?
2: Boxring,
1: Palme, nicht Amilo, Karibik-Look, Digga.
3: Okay, erklär mir eine chemische Formel, wie man Fett zu Muskel macht.
4: Training.
3: Na, ich schwöre nein.
5: Was? Wir eine Stunde, Bruder.
6: Ich hab keinen Bock mehr.
7: Wir sind da, Bruder, wir sind da.
8: Wo können wir drehen jetzt? Weil wir haben noch keine Location, Bruder.
9: Homing, Fulda.
10: Bruder, habt ihr keine Locations? Oder was wollt ihr mich verarschen?
11: Doch, Fulda, Bruder.
10: Dicker, warum fragt ihr ihn nach Locations?
11: Ich gebe euch Geld. Ich hab ihn nicht gefragt.
10: Ich hab's doch gehört, ihr seid doch daneben.
11: Ich hab ihn nicht gefragt, Dicker. Ich hab was anderes gefragt.
10: Er lügt.
12: Hier? Einfach hier stehen bleiben.
8: Okay.
10: Bruder, wo ist der Wagen? Bring mal bitte den Wagen hier.
8: Aber der Wagen, welcher Wagen?
10: Der Porsche, Bruder.
8: Bruder, ey, komm mal her, Bruder, komm mal her. Vertrau mir, Bruder, das ist überkrass, Bruder. Vertrau mir.
10: Was ist das?
8: Bruder, das ist krass, Bruder. Das ist so Amis, Alter. Das hatte doch kein deutscher Rapper.
10: Bruder, wollt ihr mich schwicken oder was, Bruder? Was ist das hier?

0: beim Packen.
1: Ey, was mit Kapi eigentlich?
2: Ich glaube, der ist nicht in Berlin.
1: Wie, der ist nicht in Berlin?
2: Also wurde mir so gesagt.
1: Digga, wie, der ist nicht in Berlin?
2: Ja, keine Ahnung, Bruder.
1: Also, sein
2: Ernst,
1: Alter?
2: Wurde mir gesagt.
1: Digga, wir müssen dieses verfickte Video in 3 Tagen abgeben. Wir müssen mir sagen, der ist heute nicht in Berlin. Was sollen wir seinen Part drehen?
3: Stark, Digga, stark, Alter.
0: Ey, Bratan Kalasch, was geht ab, Digga? Ey, das wird hier ein bisschen schwierig mit alles, Bruder, mit dem Video drehen. Aber ich pack dir hier, Bra. Lele!

0: ich halt einfach dabei.
1: Ey, den Typ mit dem Auto erreichen nicht. Mit dem Auto, Mietwagen.
2: Für das Video.
1: Für die Szene mit Nemo, ich erreiche den Typ mit dem Auto nicht.
3: Ja, was machen wir jetzt? Ich hol den Porsche einfach. Ich hol einfach den Porsche.
4: Was geht, Bruder? Müssen wir dieses Video echt reden?
3: Bruder, kurz. Einfach
4: Zwang,
3: ganz
4: Bruder,
3: kurz.
4: Sei ehrlich.
3: Nein, Bruder. Ganz echt? Kurz, halbe Stunde max.
4: Ich hab nicht viel Zeit, weißt
3: du? Halbe Stunde.
1: Bruder, die Flugzeuge sind damals von da gelandet, jetzt kommen die von da hinten. Und ich starte einfach kein Flugzeug.
3: Ja, Bruder, lass es nicht anmerken, Digga. Mach das einfach von mir jetzt. Tu so, als wäre das geplant gewesen.
1: Okay.
4: Wo ist das scheiß Auto, Mann?
1: Wenn du hier mit dem Auto bist, komm mal bitte ganz schnell nach oben. Einfach ganz nach oben fahren. Und da sind wir dann. Ich film schon mal ein paar Sachen.
5: Scheine klar, keine Wahl,
1: einfach. Ja, bitte.
3: Mach direkt ab.
5: Ich bin zu

0: Ja.
1: Mach weiter, mach weiter.
2: Habt ihr eine Genehmigung hier?
1: Ja, haben wir.
2: Nein, danke.
1: Komm, ja, kommen Sie mit.
3: Ey, wollt mich doch verarschen? Ihr habt nicht mal eine Genehmigung.
4: Aber vergiss nicht, du Winnie Pooh, ich bin nicht wie du. Wenn du mich mal im Club siehst, fertig, ich bin ein Gag gebucht. Deine Welt ist Cartoon, du ein Hund wie Scooby-Doo. Deine Abla eine ehrenlose Bitch, so wie Batzebuch. Bald verpixelst du, bald ist die Geschichte zu. Ich ficke deine Mutter, war du ehrenlose Witzfigur.
1: Nee. Auf, ey, wo bist du?
5: Ich hol kurz diese Genehmigung. Ey, ich komm gleich.
6: Na, guck mal Kalasch an. Ich bin gleich wieder da, Bruder, ohne Spaß. Max, 10 Minuten, Bruder, Max. Max.
7: Das ist wirklich Mietwagen, Bruder.
6: Das hä? Bruder, Max, 10 Minuten, Max.
7: Was soll denn die Scheiße?
8: Was mit ihm? Er geht einfach nicht ran.
1: Wer?
8: Nimo.
1: Wie, er geht ins Telefon?
8: Keine Ahnung, womit dein Auto jetzt hin ist.
1: Bruder, versuch irgendjemand, dann versuch Z zu erreichen, also irgendjemand, Digga.
9: Was geht? Dass ich euch treffe, Alter, was ist los?
1: Ey, ich brauch Bruder.
9: Bruder, bitte, ich muss halt wieder ein bisschen zocken.
1: Leih mir mal bitte,
6: Bruder, wir müssen Leih
1: mir mal
6: einen
1: Honi, Mann. Leih mir doch einen Honi.
9: Bruder, chill, lass
1: doch kurz euch doch auch immer Bruder, Mann. Leih mir doch einen Honi.
9: Gib mir mal Honi.
1: Wir treffen uns eine Stunde, Mann. Dicker, ich hab alles verzockt, mein ganzes Vorschuss verzockt. Der zeugt dir wegen einen Honi. Gib mir doch eine Stunde.
9: Ist dein Ernst?
1: Ich komm in einer Stunde.
9: Bruder, was für eine Stunde, Bruder?
1: Bitte mal, danke, ich küsse euch auf.

0: Das ist der Ruder, was?
1: Was denn? Zeit Ruder. Vertrau. Ruder ist Team U30. Ruder,
2: wird gut. Vertrau mir.
1: Ich glaube, du beginnst hier. Freut mich, Bruder.
0: Ich hab Laune hier am Morgen, ja.
1: Dicker, Team U30.
3: Ruder.
1: Rappen jetzt.
3: Wir haben
1: Flex
3: noch mehr.
1: Gang, Gang, Flex Gang. Alles klar, wie geht's euch?
3: Da freut mich. Bruder, ich hatte das schon mal vorankommen, weißt du?
0: Weiß, Bruder, aber das kommt geil, Bruder. Vertrau mir.
3: Oh.
0: Vertrau mir, Bruder. Stell dich doch rein, Bro.
3: Meine Fresse, Alter.

0: schnell.
1: Ihr seid doch überall.
2: Dicker deutscher Videoboxring. So soll ich sagen, Digga. Was ich meine?
1: Boxring,
2: Palme, nicht Ami-Look, Karibik-Look, Digga.
3: Okay, erklär mir eine chemische Formel, wie man Fett zu Muskeln macht.
4: Training.
3: Na, ich schwöre nein.
5: Da, Jungs.
6: Wir sind da, Bruder.
2: Wo können wir drehen jetzt?
6: Wir haben noch keine Location, Bruder.
7: Roaming in Fulda.
8: Bruder, habt ihr keine Locations doch, oder was? Wollt ihr mich verarschen?
7: Doch, Fulda, Bruder.
8: Dicker, warum fragt ihr ihn nach Locations?
7: Ich hab euch Geld. Ich hab ihn nicht gefragt.
8: Ich hab's doch gehört, ihr seid doch daneben.
7: Ich hab ihn nicht gefragt, Dicker. Ich hab was anderes gefragt.
8: Ja, lüg.
6: Hier?
8: Einfach hier stehen bleiben.
2: Ja, okay, alles klar.
8: Bruder, wo ist der Wagen? Bring mal bitte den Wagen hier.
2: Aber der Wagen, welcher Wagen?
8: Der Porsche, Bruder.
2: Bruder, ey, komm mal her, Bruder, komm mal her. Vertrau mir, Bruder, das ist überkrass, Bruder. Vertrau mir.
8: Was ist das?
2: Bruder, das ist krass, Bruder, das ist so Amis, Alter. Das hatte doch kein deutscher Rapper.
8: Schnur auf meinen Bruder, wollt ihr mich schwicken oder was, Bruder? Was ist das hier?

0: Tag beim Packen.
1: Ey, was mit Kapi eigentlich?
2: Ich glaube, der ist nicht in Berlin.
1: Wie, der ist nicht in Berlin?
2: Also wurde mir so gesagt.
1: Digga, wie, der ist nicht in Berlin?
2: Ja, keine Ahnung, Bruder.
3: Also, sei der Erz, Alter?
1: Digga, wir müssen dieses jetzt verfickte Video in 3 Tagen abgeben. Wir müssen mir sagen, der ist heute nicht in Berlin. Was sollen wir seinen Part drehen?
3: Stark, Digga, stark, Alter.
4: Ey, Bratan Kalasch, was geht ab, Digga, ey? Das wird hier ein bisschen schwierig mit alles, Bruder, Herz, mit dem Video. Aber ich mach dir hier, Bruder. Lele!

0: ist halt einfach dabei.
1: Ey, den Typ mit dem Auto erreichen nicht. Mit dem Auto, Mietwagen.
2: Für das Video.
1: Für die Szene mit Nemo, ich erreiche den Typ mit dem Auto nicht.
3: Ja, was machen wir jetzt? Ich hol den Porsche einfach. Ich hol einfach den Porsche.
4: Was
3: los?
4: Nicht mehr was geht, Bruder. Müssen wir dieses Video echt reden?
3: Bruder, kurz. Einfach ganz kurz.
4: Bruder, sei ehrlich.
3: Nein, Bruder. Ganz kurz. Halbe Stunde, Max.
4: Ich hab nicht viel Zeit, weißt du?
3: Bruder, halbe Stunde.
1: Bruder, die Flugzeuge sind damals von da gelandet. Jetzt kommen die von da hinten. Und ich starte einfach kein Flugzeug.
3: Ja, Bruder, lass es nicht anmerken, Digga. Lass, mach das einfach von mir jetzt. Tu so, als wäre das geplant gewesen.
1: Okay.
4: Wo ist das scheiß Auto, Mann?
1: Wenn du hier mit dem Auto bist, komm mal bitte ganz schnell nach oben. Einfach ganz nach oben fahren. Und da sind wir dann. Ich film schon mal ein paar Sachen.
5: Scheine klar, keine Wahl,
1: ja, bitte.
3: Mach direkt ab.
5: Ich bin zu

0: Ja. Mach weiter, mach weiter.
1: Habt ihr eine Genehmigung hier?
0: Ja, haben wir.
1: Nein,
0: danke. Ja, kommen Sie mit.
2: Ey, ihr wollt mich doch verarschen. Ihr habt nicht mal eine Genehmigung.
3: Aber vergiss nicht, du Winnie Pooh, ich bin nicht wie du. 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Ich ficke deine Mutter, war du ehrenlose Witzfigur.
0: Lelele. Oh, ey, wo gehst du? Ich hol kurz diese Genehmigung. Ey, ich komm gleich.
2: Ruf mal Kalasch an. Ich bin gleich wieder da, Bruder, ohne Spaß. Max, Max, 10 Minuten, Bruder, Max. Max, Max, Bruder, Max.
4: Das ist wirklich Mietwagen, Bruder. Das ist hä? Ja mal
2: weg, Bruder, Max, Max, 10 Minuten, Max, Max.
5: Was soll denn die Scheiße? Was mit ihm? Er geht einfach nicht ran.
0: Wer?
5: Nemo.
0: Wie, er geht ins Telefon?
5: Keine Ahnung, womit dein Auto jetzt hin ist.
0: Bruder, versuch irgendjemand, dann versuch Z zu erreichen, also irgendjemand, Digga.
6: Was geht? Was geht da? Dass ich euch treffe, Alter.
0: Was ist los?
6: Ey, ich brauch Bader, Mann. Bruder, bitte, ich muss an dir ein bisschen zocken.
0: Leih mir mal bitte,
2: Bruder, wir müssen ein Video mal Honi, Mann. Leih mir doch einen Honi.
0: Bruder, chill doch.
2: Ich geb euch doch auch immer Bader, Mann. Leih mir doch einen Honi.
0: Gib ihm mal Honi.
2: Wir treffen uns eine Stunde, Mann. Dicker, ich hab alles verzockt, mein ganzes Vorschuss verzockt. Der zeugt die Dinge einen Honi. Gib mir doch eine Stunde.
0: Ist dein Ernst?
2: Ich komm in einer Stunde.
0: Bruder, was für eine Stunde, Bruder?
2: Bitte mal, danke, ich küsse euch auf.

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0: Sieht doch gut aus, was?
1: Austin, sag mal nur, Bruder. Vertrau. Bruder, ist Team U30.
2: Bruder, wird gut. Vertrau mir.
1: Ich glaube, du beginnst hier. Freut mich, Bruder.
3: Ich laune hier morgen, ja.
1: Dicker, 10 U30.
0: Bruder.
1: Rappen jetzt.
0: Wir haben noch
1: Flex Gang, Gang, Flex Gang. Alles klar, wie geht's euch?
0: Ja, freut mich. Bruder, ich hatte das schon mal vorankommen, weißt du?
3: Weiß, Bruder, aber das kommt geil, Bruder. Vertrau mir.
0: Oh,
3: vertrau mir, Bruder. Stell dich doch rein, Bro.
0: Meine Fresse, Alter.

0: schnell. Ihr
1: seid doch übernice.
2: Dicker deutscher Video, Boxring. Was soll ich sagen, Digga? Was ich meine? Boxring, Palme, nicht Ami-Look, Karibik-Look, Digga.
3: Okay, erklär mir eine chemische Formel, wie man Fett zu Muskeln macht.
4: Training.
3: Na, ich schwöre nein.
5: Was für eine Stunde, Bruder?
6: Ich hab keinen Bock mehr. Wir sind da, Bruder, wir sind da.
3: Wo können wir drehen jetzt? Weil wir haben noch keine Location, Bruder.
5: Roaming in Fulda. Bruder, habt ihr keine Locations oder was? Wollt ihr mich verarschen?
3: Doch, Fulda, Bruder.
5: Dicker, warum fragt ihr ihn nach Locations?
3: Ich gebe euch Geld. Ich hab ihn nicht gefragt.
5: Ich hab's doch gehört, ihr saßt
3: daneben. Ich hab ihn nicht gefragt, Dicker. Ich hab was anderes gefragt.
5: Er lügt. Hier,
3: Bruder.
5: Hier? Einfach
3: hier
5: stehen bleiben. Bruder, wo ist der Wagen? Bring mal bitte den Wagen hier.
3: Aber der war nicht der Wagen.
5: Der Porsche, Bruder.
3: Bruder, ey, komm mal her, Bruder, komm mal her. Vertrau mir, Bruder, das ist überkrass, Bruder. Vertrau mir einfach.
5: Bruder, was ist das?
3: Bruder, das ist krass, Bruder, das ist so Amis, Alter. Das hatte doch kein deutscher Rapper.
5: Bruder, wollt ihr mich schmecken oder was, Bruder? Was ist das hier?

0: beim Packen.
1: Ey, was mit Kapi eigentlich?
2: Ich glaube, der ist nicht in Berlin.
1: Wie, der ist nicht in Berlin?
2: Also wurde mir so gesagt.
1: Digga, wie, der ist nicht in Berlin?
2: Ja, keine Ahnung, Bruder.
0: Seid ihr ernst, Alter?
1: Digga, wir müssen dieses gesagt. Verfickte Video in 3 Tagen abgeben. Müssen wir sagen, der ist heute nicht in Berlin. Was sollen wir seinen Part drehen?
0: Stark, Digga, stark, Alter.
3: Ey, Bratan Kalasch, was geht ab, Digga? Ey, das wird hier ein bisschen schwierig mit alles, wo der Herz mit dem Video dreht. Aber ich pack dir hier, Bratan.

0: Beiß halt einfach dabei.
1: Ey, den Typ mit dem Auto erreichen nicht. Mit dem Auto, Mietwagen.
2: Das Video.
1: Für die Zähne mit Nemo, ich erreiche den Typ mit dem Auto nicht.
3: Ja, was machen wir jetzt? Ich hol den Porsche einfach. Ich hol einfach den Porsche.
4: Ja, nicht mehr, was geht, Bruder? Müssen wir dieses Video echt reden?
3: Bruder, kurz.
4: Einfach ganz kurz. Bruder, ehrlich.
3: Nein, Bruder, ganz kurz, halbe Stunde max.
4: Ich hab nicht viel Zeit, weißt du?
3: Bruder, halbe Stunde.
1: Bruder, die Flugzeuge sind damals von da gelandet, jetzt kommen die von da hinten. Und ich starte einfach kein Flugzeug.
3: Ja, Bruder, lass es nicht anmerken, Digga. Lass, mach das einfach von mir jetzt. Tu so, als wäre das geplant gewesen.
1: Okay.
4: Wo ist das scheiß Auto, Mann?
1: Wenn du hier mit dem Auto bist, komm mal bitte ganz schnell nach oben. Einfach ganz nach oben fahren. Und da sind wir dann. Film schon mal ein paar Sachen.
5: Scheine klar, keine Wahl,
1: ja, bitte.
3: Mach direkt ab.
5: Ich bin

0: Komm,
1: ja. Mach weiter, mach weiter.
2: Habt ihr eine Genehmigung hier?
1: Ja, haben wir.
2: Nein,
1: komm, ja, komm mit.
3: Ey, wollt mich doch verarschen? Ihr habt nicht mal eine Genehmigung.
4: Nein, das sind 3 Meter, weißt du?

0: Nee.
1: Ich hol kurz diese Genehmigung. Ey, ich komm gleich.
2: Ruf mal Kalasch an. Ich bin gleich wieder da, Bruder, ohne Spaß. Max, Max, 10 Minuten, Bruder, Max. Max, Max, Bruder, Max.
3: Das ist wirklich Schmiedwagen, Bruder. Das ist ja mal weg,
2: Mann. Bruder, Max, Max, 10 Minuten, Max, Max.
3: Was soll denn die Scheiße?
4: Was mit ihm? Er geht einfach nicht ran.
0: Wer?
4: Nemo.
0: Wie, er geht ans Telefon?
4: Keine Ahnung, womit dein Auto jetzt hin ist.
0: Bruder, versuch irgendjemand, dann versuch Z zu erreichen, also irgendjemand, Digga.
5: Bruder, ich muss ein bisschen zocken. Leih mir mal bitte einen Huni, Mann. Leih mir doch einen Huni.
0: Bruder, chill, lass uns doch rauchen, Mann.
5: Leih mir noch einen Huni.
0: Gib ihm mal einen Huni.
5: Wir treffen uns eine Stunde, Mann. Dicker, ich hab alles verzockt, mein ganzes Vorschuss verzockt. Der zollt die Dinge einen Huni. Gib mir doch eine Stunde.
0: Ist das dein Ernst, Bruder?
5: Ich komm in einer Stunde.
0: Bruder, was für eine Stunde, Bruder?
5: Bitte, Mann. Danke, ich küsse euch auf.

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0: Ist doch Bruder, was?
1: Was denn? Zeig mir den Bruder. Vertrau. Bruder ist Team U30.
2: Bruder, das wird gut. Vertrau mir.
1: Ich glaube, du wirkst hier. Freut mich, Bruder.
3: Ich hab Laune hier morgen, ja.
1: Dicker, 10 U30.
0: Bruder.
1: Rappen jetzt.
0: Wir haben noch
1: Flex Gang, Gang, Flex Gang. Alles klar, wie geht's euch?
0: Ja, freut mich. Bruder, ich hatte das schon mal vorankommen, weißt du?
3: Weiß, Bruder, aber das kommt geil, Bruder. Vertrau mir.
0: Oh.
3: Vertrau mir, Bruder. Stell dich doch rein, Bro.
0: Meine Fresse, Alter.

0: schnell.
1: Ihr seid doch übernass.
2: Digga, deutscher Video, Boxring. Was soll ich sagen, Digga? Was ich meine? Boxring, Palme, nicht Amilo, Karibik-Look, Digga.
3: Okay, erklär mir eine chemische Formel, wie man Fett zu Muskeln macht.
4: Training.
3: Na, ich schwöre nein.
5: Was, der eine Stunde,
6: Bruder? Ich hab keinen Bock mehr.
7: Wir sind da, Bruder, wir sind da.
8: Wo können wir drehen jetzt? Wir haben noch keine Location, Bruder.
9: Homing, Fulda.
10: Bruder, habt ihr keine Locations, oder was? Wollt ihr mich verarschen?
11: Doch, Fulda, Bruder.
10: Dicker, warum fragt ihr ihn nach Locations?
11: Ich hab euch Geld. Ich hab ihn nicht gefragt.
10: Ich hab's doch gehört, ich saß doch daneben.
11: Ich hab ihn nicht gefragt, Dicker. Ich hab was anderes gefragt.
10: Ja, er lügt.
12: Hier? Einfach hier stehen bleiben. Ja,
8: okay.
10: Bruder, wo ist der Wagen? Bring mal bitte den Wagen hier.
8: Aber der Wagen, welcher Wagen?
10: Der Porsche, Bruder.
11: Bruder, ey, komm mal her, Bruder, komm mal her. Vertrau mir, Bruder, das ist überkrass, Bruder. Vertrau mir.
10: Was ist das?
11: Bruder, das ist krass, Bruder. Das ist so Amis, Alter. Das hatte doch kein deutscher Rapper.
10: Schnur auf meine Bruder, wollt ihr mich schwicken oder was, Bruder? Was ist das hier?

0: ein Patrick. Ey, was mit Kapi eigentlich?
1: Ich glaube, der ist nicht in Berlin.
0: Wie, der ist nicht in Berlin?
1: Also wurde mir so gesagt.
0: Digga, wie, der ist nicht in Berlin?
1: Ja, keine Ahnung, Bruder.
2: Also, sei der Herz, Alter.
0: Wurde mir gesagt. Digga, wir müssen dieses verfickte Video in 3 Tagen abgeben. Müssen wir sagen, der ist heute nicht in Berlin. Was sollen wir seinen Part drehen?
2: Stark, Digga, stark, Alter.
3: Ey, Bratan Kalasch, was geht ab, Digga? Ey, das wird hier ein bisschen schwierig mit alles, wo der Herz mit dem Video dreht. Aber ich pack dir hier, Bratan.

0: ist halt einfach dabei.
1: Ey, den Typ mit dem Auto erreichen nicht. Mit dem Auto, Mietwagen.
2: Für die Zähne mit Nemo, ich erreiche den Typ mit dem Auto nicht.
3: Ja, was machen wir jetzt? Ich hol den Porsche einfach. Ich hol einfach den Porsche. Ja, oder?
4: Was geht? Was ist los? Was geht, Bruder? Müssen wir dieses Video echt reden?
3: Bruder, kurz. Einfach ganz kurz. Nein, Bruder. Ganz kurz, halbe Stunde max.
4: Ich hab nicht viel Zeit, weißt du?
3: Bruder, halbe Stunde.
1: Bruder, die Flugzeuge sind damals von da gelandet, jetzt kommen die von da hinten. Und ich starte einfach kein Flugzeug.
3: Ja, Bruder, lass es nicht anmerken, Digga. Lass, mach das einfach von mir jetzt. Tu so, als wäre das geplant gewesen.
1: Okay.
4: Wo ist das scheiß Auto, Mann?
1: Wenn du hier mit dem Auto bist, komm mal bitte ganz schnell nach oben. Einfach ganz nach oben fahren. Und da sind wir dann. Film schon mal ein paar Sachen.
5: Scheine klar, keine Wahl, ein Button.
1: Ja, bitte.
3: Mach direkt ab.
5: Ich bin zu

0: Mach weiter, mach weiter.
1: Habt ihr eine Genehmigung hier?
2: Ja, haben wir.
1: Nein, zeig mir.
2: Ja, komm mit.
3: Ich hab keine Genehmigung.
4: Ey, wollt mich doch verarschen? Ihr habt nicht mal eine Genehmigung.
5: Aber vergiss nicht, du Winnie Pooh, ich bin nicht wie du. 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Bald verpixelst du, bald ist die Geschichte zu. Ich ficke deine Mutter, war du ehrenlose Witzfigur.
2: Nee. Ey, wo gehst du?
0: Ich hol kurz diese Genehmigung, ey, ich komm gleich.
4: Ruf mal Kalasch an. Ich bin gleich wieder da, Bruder, ohne Spaß. Max, 10 Minuten, Bruder, Max. Max, Bruder, Max.
6: Das ist wirklich Mietwagen, Bruder. Das ist immer wegfahren.
4: Ja, Bruder, Max, 10 Minuten, Max.
6: Max. Was soll denn die Scheiße?
7: Was mit ihm? Er geht einfach nicht ran.
2: Wer?
7: Nemo.
2: Wie, er geht nicht ans Telefon?
7: Keine Ahnung, womit dein Auto jetzt hin ist.
2: Bruder, versuch irgendjemand, dann versuch Z zu erreichen. Also irgendjemanden, Digga.
4: Leih mir doch einen Huni.
2: Gib ihm mal einen Huni.
4: Wir treffen uns eine Stunde, Mann. Dicker, ich hab alles verzockt, mein ganzes Vorschuss verzockt. Der Zeug, die Dinge einen Huni. Gib mir doch eine Stunde.
2: Ist das dein Ernst?
4: Komm in einer Stunde.
2: Bruder, was für eine Stunde, Bruder?
4: Bitte mal, danke, ich küsse euch auf.

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0: Das sieht doch gut aus, was?
1: Was denn? Vertrau. Bruder, ist Team U30.
2: Das wird gut, vertrau mir.
1: Ich glaube, wie geht's dir? Freut mich, Bruder.
3: Ich laune hier morgen, ja.
1: Dicker, Team U30.
0: Bruder.
1: Rappen jetzt.
0: Wir haben noch
1: Flex Gang, Gang, Flex Gang. Alles klar, wie geht's euch?
0: Ja, freut mich. Bruder, ich hatte das schon mal vorankommen, weißt du?
3: Weiß, Bruder, aber das kommt geil, Bruder. Vertrau mir.
0: Oh.
3: Vertrau mir, stell dich doch rein, Bro.
0: Meine Fresse, Alter.

0: Ihr seid doch übernice.
1: Digga, deutscher Video, Boxring. Was soll ich sagen, Digga? Was ich meine? Boxring, Palme, nicht Ami-Look, Karibik-Look, Digga.
2: Okay, erklär mir eine chemische Formel, wie man Fett zu Muskeln macht.
3: Training.
2: Na, ich schwöre nein.
4: Was für eine Stunde, Bruder?
3: Ich hab keinen Bock mehr. Wir sind da, Bruder, wir sind da.
2: Wo können wir drehen jetzt? Weil wir haben noch keine Location, Bruder.
4: Roaming in Fulda. Bruder, habt ihr keine Locations oder was? Wollt ihr mich verarschen?
2: Doch, Fulda, Bruder.
4: Dicker, warum fragt ihr ihn nach Locations?
2: Ich hab euch Geld. Ich hab ihn nicht gefragt.
4: Ich hab's doch gehört, ihr seid doch daneben.
2: Ich hab ihn nicht gefragt, Dicker. Ich hab was anderes gefragt.
4: Er lügt. Hier? Einfach hier stehen bleiben.
2: Bruder,
4: wo ist der Wagen? Bring mal bitte den Wagen hier.
2: Aber der Wagen?
4: Der Porsche, Bruder.
2: Bruder, ey, komm mal her, Bruder, komm mal her. Vertrau mir, Bruder, das ist überkrass, Bruder. Vertrau mir einfach.
4: Bruder, was ist das?
2: Bruder, das ist krass, Bruder. Das ist so Amis, Alter. Das hatte doch kein deutscher Rapper.
4: Bruder, wollt ihr mich ficken oder was, Bruder? Was ist das hier?

0: beim Packen.
1: Ey, was mit Kapi eigentlich?
2: Ich glaube, der ist nicht in Berlin.
1: Wie, der ist nicht in Berlin?
2: Also wurde mir so gesagt.
1: Digga, wie, der ist nicht in Berlin?
2: Ja, keine Ahnung, Bruder.
0: Also, seit der Zeit?
1: Digga, wir müssen dieses verfickte Video in 3 Tagen abgeben. Wir müssen mir sagen, der ist heute nicht in Berlin. Was sollen wir seinen Part drehen?
0: Stark, Digga, stark, Alter.
3: Ey, Bratan Kalasch, was geht ab, Digga, ey? Das wird hier ein bisschen schwierig mit alles, Bruder, Herz, mit dem Video, aber ich mag dir hier, Bra. Ah.

0: dabei, ich halt einfach dabei.
1: Ey, den Typ mit dem Auto erreiche ich nicht. Mit dem Auto, Mietwagen.
2: Für das Video.
1: Für die Szene mit Nemo, ich erreiche den Typ mit dem Auto nicht.
3: Ja, was machen wir jetzt? Ich hol den Porsche einfach. Ich hol einfach den Porsche.
4: Ja, ich bin was geht, Bruder. Müssen wir dieses Video echt reden?
3: Bruder, kurz.
4: Einfach ganz kurz.
3: Nein, Bruder. Ganz kurz, halbe Stunde Max.
4: Ich hab nicht viel Zeit, weißt du?
3: Bruder, halbe Stunde.
1: Bruder, die Flugzeuge sind damals von da gelandet, jetzt kommen die von da hinten. Und ich starte einfach kein Flugzeug.
3: Ja, Bruder, lass es nicht anmerken, Digga. Lass, mach das einfach von mir jetzt. Tu so, als wäre das geplant gewesen.
1: Okay.
4: Wo ist das scheiß Auto, Mann?
1: Wenn du hier mit dem Auto bist, komm mal bitte ganz schnell nach oben. Einfach ganz nach oben fahren. Und da sind wir dann. Ich film schon mal ein paar Sachen.
5: Scheine klar, keine Wahl,
6: einfach. Ja, bitte.
3: Mach direkt ab.
6: Ich bin zu

0: Mach weiter, mach weiter.
1: Habt ihr eine Genehmigung hier?
2: Ja, haben wir.
1: Nein, danke.
2: Komm, ja, kommen Sie mit.
3: Ich hab keine Genehmigung. Ey, wollt mich doch verarschen? Ihr habt nicht mal eine Genehmigung.
4: Aber vergiss nicht, du Winnie Pooh, ich bin nicht wie du. Wenn du mich mal im Club siehst, fertig, ich bin ein Gig gebucht. Deine Welt ist Cartoon, du ein Hund wie Scooby-Doo. Deine Abla eine ehrenlose Bitch, so wie Batzebuh. Bald verpixelst du, bald ist die Geschichte zu. Ich ficke deine Mutter, war du ehrenlose Witzfigur.
2: Nee. Auf, ey, wo gehst du?
0: Ich hol kurz diese Genehmigung, ey, ich komm gleich. Ruf mal Kalasch an. Ich bin gleich wieder da, Bruder, ohne Spaß. Max, 10 Minuten, Bruder, Max. Max.
5: Das ist wirklich Mietwagen, Bruder. Das ist ja mal weg, ja,
0: Bruder, Max, 10 Minuten, Max.
5: Max. Was soll denn die Scheiße?
6: Was mit ihm? Er geht einfach nicht ran.
2: Wer?
6: Nemo.
2: Wie, er geht nicht ans Telefon?
6: Keine Ahnung, womit dein Auto jetzt hin ist.
2: Bruder, versuch irgendjemand, dann versuch Z zu erreichen. Also irgendjemanden, Digga.
0: Ich treffe, Alter, was ist los? Ich brauch Bruder, Mann. Bruder, bitte, ich muss sagen, wir müssen zocken. Leih mir mal eine Honi, Mann. Gib ihm mal eine Honi.
2: Wir treffen uns eine Stunde, Mann. Digga, ich hab alles verzockt, mein ganzes Vorschuss verzockt. Der Zeug, die Ding, eine Honi. Gib mir doch eine Stunde.
0: Ist das dein Ernst?
2: Komm in einer Stunde.
0: Bruder, was für eine Stunde, Bruder?
2: Bitte, Mann. Danke, ich küsse euch auf.

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0: doch gut aus, was?
1: Was denn? Vertrau. Bruder, ist Team U30. Bruder, wird gut. Vertrau mir. Klar, Bruder, wie geht's dir? Freut mich, Bruder. Ich
2: hab hier am Morgen, ja.
1: Dicker, Team U30.
0: Bruder.
1: Rappen jetzt.
0: Wir haben
1: Flex
0: noch mehr,
1: Gang, Gang, Flex Gang. Alles klar, wie geht's euch?
0: Ja, freut mich. Bruder, ich hatte das schon mal vorankommen, weißt du?
2: Weiß, Bruder, aber das kommt geil, Bruder. Vertrau mir.
0: Oh.
2: Vertrau mir, stell dich doch rein, Bro.
0: Meine Fresse, Alter.

0: 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Ihr
1: seid doch übernice.
2: Dicker deutscher Video, Boxring. Was soll ich sagen, Digga? Was ich meine? Boxring, Palme, nicht Ami-Look, Karibik-Look, Digga.
3: Okay, erklär mir eine chemische Formel, wie man Fett zu Muskeln macht.
4: Training.
3: Na, ich schwöre nein.
5: Was für eine Stunde, Bruder?
6: Ich hab keinen Bock mehr. Wir sind da, Bruder, wir sind da.
7: Wo können wir drehen hier? Wir haben noch keine Location, Bruder.
8: Roaming in Fulda. Bruder, habt ihr keine Locations oder was? Wollt ihr mich verarschen?
9: Doch, Fulda, Bruder.
8: Dicker, warum fragt ihr ihn nach Locations?
9: Ich gebe euch Geld. Ich hab ihn nicht gefragt.
8: Ich hab's doch gehört, ihr seid doch daneben.
9: Ich hab ihn nicht gefragt, Dicker. Ich hab was anderes gefragt.
8: Ja, lieb.
9: Hier?
8: Einfach hier stehen bleiben.
7: Ja, okay, alles klar.
8: Bruder, wo ist der Wagen? Bring mal bitte den Wagen hier.
7: Aber der Wagen? Der
8: Porsche, Bruder.
7: Bruder, ey, komm mal her, Bruder, komm mal her. Vertrau mir, Bruder, das ist überkrass, Bruder. Vertrau mir.
8: Was ist das?
7: Bruder, das ist krass, Bruder, das ist so Amis, Alter. Das hatte doch kein deutscher Rapper.
8: Bruder, wollt ihr mich schwicken oder was, Bruder? Was ist das hier?

0: beim Packen.
1: Ey, was mit Kapi eigentlich?
2: Ich glaube, der ist nicht in Berlin.
1: Wie, der ist nicht in Berlin?
2: Also wurde mir so gesagt.
1: Digga, wie, der ist nicht in Berlin?
2: Ja, keine Ahnung, Bruder.
1: Also, sei der Erz, Alter?
2: Digga,
1: wir müssen dieses verfickte Video in 3 Tagen abgeben. Wir müssen mir sagen, der ist heute nicht in Berlin. Was sollen wir seinen Part drehen?
3: Stark, Digga, stark, Alter.
0: Ey, Bratan Kalasch, was geht ab, Digga, ey? Das wird hier ein bisschen schwierig mit alles, Bruder, Herz, mit dem Video, aber ich mag dir hier, Bra. Ah.

0: ich halt einfach dabei.
1: Ey, den Typ mit dem Auto erreichen nicht. Mit dem Auto, Mietwagen.
2: Für das Video.
1: Für die Szene mit Nemo, ich erreiche den Typ mit dem Auto nicht.
3: Ja, was machen wir jetzt? Ich hol den Porsche einfach. Ich hol einfach den Porsche.
4: Was ist? Was ist? Was geht, Bruder? Müssen wir dieses Video echt reden?
3: Bruder, kurz. Einfach ganz kurz.
4: Ehrlich,
3: nein, Bruder. Ganz kurz, halbe Stunde max.
4: Ich hab nicht viel Zeit, weißt du?
3: Bruder, halbe Stunde.
1: Bruder, die Flugzeuge sind damals von da gelandet, jetzt kommen die von da hinten. Und ich starte einfach kein Flugzeug.
3: Ja, Bruder, lass es nicht anmerken, Digga. Lass, mach das einfach von mir jetzt. Tu so, als wäre das geplant gewesen.
1: Okay.
4: Wo ist das scheiß Auto, Mann?
1: Wenn du hier mit dem Auto bist, komm mal bitte ganz schnell nach oben. Einfach ganz nach oben fahren. Ja. Und da sind wir dann. Film schon mal ein paar Sachen.
5: Scheine klar, keine Wahl, ein
1: Button. Ja, bitte.
3: Mach direkt ab.
5: Ich bin zu

0: Ja. Ja. Mach weiter, mach weiter.
1: Habt ihr eine Genehmigung hier?
0: Ja, haben wir.
1: Nein, danke.
0: Ja, komm mit.
2: Ey, ihr wollt mich doch verarschen. Ihr habt nicht mal eine Genehmigung.
3: Jo. So wie du. Aber vergiss nicht, du Winnie Pooh, ich bin nicht wie du. Wenn du mich mal im Club siehst, fertig, ich bin ein Gag gebucht. Deine Welt ist Cartoon, du ein Hund wie Scooby-Doo. 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Bald verpixelst du, bald ist die Geschichte zu. Ich ficke deine Mutter, war du ehrenlose Witzfigur.
0: Nee, nee, nee. Auf, ey, wo gehst du? Ich hol kurz diese Genehmigung. Ey, ich komm gleich.
2: Ruf mal Kalasch an. Ich bin gleich wieder da, Bruder. Ohne Spaß. Max, Max, 10 Minuten, Bruder. Max. Max, Max, Bruder, Max.
4: Das ist wirklich Mietwagen, Bruder. Das ist ja mal wegfahren.
2: Bruder, Max, Max, 10 Minuten, Max, Max.
4: Was soll denn die Scheiße?
5: Was mit ihm? Er geht einfach nicht ran.
0: Wer?
5: Nimo.
0: Wie, er geht ans Telefon?
5: Keine Ahnung, womit dein Auto jetzt hin ist.
0: Bruder, versuch irgendjemand, dann versuch Z zu erreichen, also irgendjemanden, Digga.
6: Was geht? Dass ich euch treffe, Alter, was ist los?
0: Ey, ich brauch Pader, Bruder.
6: Bruder, bitte, ich muss an dir ein bisschen zocken.
0: Leih mir mal bitte,
2: Bruder, wir müssen
0: leih mir mal einen Honi, Mann. Leih mir doch einen Honi.
6: Bruder, chill, lass doch
0: euch doch auch immer Pader, Mann. Leih mir doch einen Honi.
6: Gib ihm mal Honi.
0: Wir treffen uns eine Stunde, Mann. Dicker, ich hab alles verzockt, mein ganzes Vorschuss verzockt. Der zollt die Dinge einen Honi. Gib mir doch eine Stunde.
6: Ist das dein Ernst?
0: Ich komm in einer Stunde.
6: Bruder, was für eine Stunde, Bruder?
0: Bitte mal, danke, ich küsse euch auf.

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0: Das ist der Bruder, was?
1: Was denn? Zwei Minuten, Vertrauen. Bruder, ist Team U30.
2: Bruder, wird gut. Vertrauen.
1: Ich glaube, du beginnst hier. Freut mich, Bruder.
3: Ich hab Laune hier morgen, ja.
1: Dicker, Team U30.
0: Bruder.
1: Rappen jetzt.
0: Wir haben noch
1: Flex
0: mehr,
1: Gang, Gang, Flex Gang. Alles klar, wie geht's euch?
0: Ja, freut mich. Bruder, ich hatte das schon mal vorankommen, weißt du?
4: Weiß, Bruder, aber das kommt geil, Bruder. Vertrau mir.
0: Oh.
4: Vertrau mir, stell dich doch rein, Bro.
0: Meine Fresse, Alter.

0: schnell.
1: Ihr seid doch übernass.
2: Digga, deutscher Videoboxring. So soll ich sagen, Digga. Was ich meine?
1: Boxring.
2: Palme, nicht Amilo, Karibik-Look, Digga.
3: Okay, erklär mir eine chemische Formel, wie man Fett zu Muskeln macht.
4: Training.
3: Na, ich schwöre nein.
5: Na, Jungs.
6: Wir sind da, Bruder.
7: Wo können wir drehen jetzt? Weil wir haben noch keine Location, Bruder.
8: Homing, Fulda.
9: Bruder, habt ihr keine Locations? Doch, oder was wollt ihr mich fragen?
8: Doch, Fulda, Bruder.
9: Dicker, warum fragt ihr ihn nach Locations?
8: Ich hab ihn nicht gefragt.
9: Ich hab's doch gehört, ich saß doch daneben.
8: Ich hab ihn nicht gefragt, ich hab was anderes gefragt.
9: Ja, lüg.
10: Hier, Bruder.
9: Hier?
10: Einfach hier stehen bleiben.
7: Ja, okay, alles klar.
10: Bruder, wo ist der Wagen? Bring mal bitte den Wagen hier.
7: Aber der Wagen, welcher Wagen?
10: Der Porsche, Bruder.
7: Bruder, ey, komm mal her, Bruder, komm mal her. Vertrau mir, Bruder, das ist überkrass, Bruder. Vertrau mir.
10: Was ist das?
7: Bruder, das ist krass, Bruder, das ist so Amis, Alter. Das hatte doch kein deutscher Rapper.
9: Schnur auf meine Mutter, wollt ihr mich ficken oder was, Bruder? Was ist das hier?

0: beim Packen.
1: Ey, was mit Kapi eigentlich?
2: Ich glaube, der ist nicht in Berlin.
1: Wie, der ist nicht in Berlin?
2: Also wurde mir so gesagt.
1: Digga, wie, der ist nicht in Berlin?
2: Ja, keine Ahnung, Bruder.
0: Also, sei der Herz, Alter.
1: Digga, wir müssen dieses verfickte Video in 3 Tagen abgeben. Müssen wir sagen, der ist heute nicht in Berlin. Was sollen wir seinen Part drehen?
0: Stark, Digga, stark, Alter.
3: Ey, Bratan Kalasch, was geht ab, Digga? Ey, das wird hier ein bisschen schwierig mit alles, wo der Herz mit dem Video dreht. Aber ich pack dir hier, Bratan.

0: ist halt einfach dabei.
1: Ey, den Typ mit dem Auto erreichen nicht. Mit dem Auto, Mietwagen.
2: Für das Video.
1: Für die Zähne mit Nemo, ich erreiche den Typ mit dem Auto nicht.
3: Ja, was machen wir jetzt?
4: Ich hol den Porsche einfach.
3: Ich hol einfach den Porsche.
5: Ja, oder? Alles gut. Alles
3: gut.
5: Haben
6: wir das Fläche da?
3: Was
6: los? Nicht mehr was geht, Bruder. Müssen wir das Video echt reden?
3: Bruder, kurz. Einfach ganz
6: Bruder, sei ehrlich.
3: Nein, Bruder. Ganz kurz, halbe Stunde Max.
6: Ich hab nicht viel Zeit, weißt du?
3: Bruder, halbe Stunde.
1: Bruder, die Flugzeuge sind damals von da gelandet. Jetzt kommen die von da hinten. Und ich starte einfach kein Flugzeug.
3: Ja, Bruder, lass es nicht anmerken, Digga. Mach das einfach von mir jetzt. Tu so, als wäre das geplant gewesen.
1: Okay.
6: Wo ist das scheiß Auto, Mann?
1: Wenn du hier mit dem Auto bist, komm mal bitte ganz schnell nach oben. Einfach ganz nach oben fahren. Und da sind wir dann. Ich film schon mal ein paar Sachen.
7: Scheine klar, keine Wahl.
1: Ja, bitte.
3: Mach direkt ab. Mach direkt ab.

0: Mach weiter, mach weiter.
1: Habt ihr eine Genehmigung hier?
2: Ja, haben wir.
1: Nein, danke.
2: Ja, komm mit.
3: Ich hab keine Genehmigung. Ey, wollt mich doch verarschen? Ihr habt nicht mal eine Genehmigung.
4: Nein, das sind 3 Meter, weißt du?

0: Auch, weil, wo bist du?
1: Ich hol kurz diese Genehmigung, ey! Ich komm gleich!
2: Ruf mal Kalasch an! Ich bin gleich wieder da, Bruder, ohne Spaß! Max, Max, 10 Minuten, Bruder, Max! Max, Max, Bruder, Max!
3: Das ist wirklich Mietwagen, Bruder, das ist ja mal wegfahren!
2: Bruder, Max, Max, 10 Minuten, Max, Max!
4: Was mit ihm? Er geht einfach nicht ran.
0: Wer?
4: Nimo.
0: Wie, er geht ans Telefon?
4: Keine Ahnung, womit dein Auto jetzt hin ist.
0: Bruder, versuch irgendjemand, dann versuch Z zu erreichen, also irgendjemanden, Digga.
5: Was geht? Dass ich euch treffe, Alter, was ist los?
6: Ja, ich brauch Bruder.
5: Bruder, bitte, ich muss an dir ein bisschen zocken.
2: Leih mir mal bitte, Bruder, wir müssen leih mir mal einen Huni, Mann. Leih mir doch einen Huni.
5: Bruder, chill, lass doch
2: euch doch auch immer, Bruder, Mann. Leih mir doch einen Huni.
5: Gib ihm mal einen Huni.
2: Wir treffen uns eine Stunde, Mann. Dicker, ich hab alles verzockt, mein ganzes Vorschuss verzockt. Der zollt dir wegen einen Huni. Gib mir doch eine Stunde.
5: Ist dein Ernst?
2: Ich komm in einer Stunde.
5: Bruder, was für eine Stunde, Bruder?
2: Bitte mal, danke, ich küsse euch auf.

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0: sieht doch gut aus, was?
1: Was denn? Vertrau. Bruder, ist Team U30.
2: Bruder, wird gut. Vertrau mir.
1: Ich glaube, du beginnst hier. Freut mich, Bruder.
3: Ich hab Laune hier morgen, ja.
1: Dicker, 10 U30.
0: Bruder.
1: Rappen jetzt.
0: Wir haben noch
1: Flex
0: mehr,
1: Gang, Gang, Flex Gang. Alles klar, wie geht's euch?
0: Ja, freut mich. Bruder, ich hatte das schon mal vorankommen, weißt du?
3: Weiß, Bruder, aber das kommt geil, Bruder. Vertrau mir.
0: Oh,
3: vertrau mir, Bruder. Stell dich doch rein, Bro.
0: Meine Fresse, Alter.

0: schnell.
1: Ihr seid doch übernass.
2: Digga, deutscher Video, Boxring. Was soll ich sagen, Digga? Was ich meine? Boxring, Palme, nicht Amilo, Karibik-Look, Digga.
3: Okay, erklär mir eine chemische Formel, wie man Fett zu Muskeln macht.
4: Training.
3: Na, ich schwöre nein.
5: Was, der eine Stunde, Bruder?
6: Ich hab keinen Bock mehr. Wir sind da, Bruder, wir sind da.
7: Wo können wir drehen jetzt? Weil wir haben noch keine Location, Bruder.
8: Roaming in Fulda.
9: Bruder, habt ihr keine Locations oder was? Wollt ihr mich verarschen?
8: Doch, Fulda, Bruder.
9: Dicker, warum fragt ihr ihn nach Locations?
8: Ich gebe euch Geld. Ich hab ihn nicht gefragt.
9: Ich hab's doch gehört, ihr seid doch daneben.
8: Ich hab ihn nicht gefragt, ich hab was anderes gefragt.
9: Er lügt.
8: Hier?
9: Einfach hier stehen bleiben.
8: Okay.
9: Bruder, wo ist der Wagen? Bring mal bitte den Wagen hier.
8: Aber der Wagen, welcher Wagen?
9: Der Porsche, Bruder.
8: Bruder, ey, komm mal her, Bruder, komm mal her. Vertrau mir, Bruder, das ist überkrass, Bruder. Vertrau mir.
9: Bruder, was ist das?
8: Bruder, das ist krass, Bruder, das ist so Amis, Alter. Das hatte doch kein deutscher Rapper.
9: Schnur auf meine Bruder, wollt ihr mich schwicken oder was, Bruder? Was ist das hier?

0: dein Party. Ey, was mit Kapi eigentlich?
1: Ich glaube, der ist nicht in Berlin.
0: Wie, der ist nicht in Berlin?
1: Also wurde mir so gesagt.
0: Digga, wie, der ist nicht in Berlin?
1: Ja, keine Ahnung, Bruder.
2: Also, sei der Herz, Alter.
0: Digga, wir müssen dieses verfickte Video in 3 Tagen abgeben. Müssen wir sagen, der ist heute nicht in Berlin. Was sollen wir seinen Part drehen?
2: Stark, Digga, stark, Alter.
3: Ey, Bratan Kalasch, was geht ab, Digga? Ey, das wird hier ein bisschen schwierig mit alles, wo der Herz mit dem Video dreht. Aber ich pack dir hier, Bratan. Ah.

0: ist halt einfach dabei.
1: Ey, den Typ mit dem Auto erreichen nicht. Mit dem Auto, Mietwagen.
2: Für die Zähne mit Nemo, ich erreiche den Typ mit dem Auto nicht.
3: Ja, was machen wir jetzt? Ich hol den Porsche einfach. Ich hol einfach den Porsche. Ja,
4: Hey, ist mir was geht, Bruder? Müssen wir dieses Video echt reden?
3: Bruder, kurz.
4: Einfach ganz kurz.
3: Nein, Bruder. Ganz kurz, halbe Stunde max.
4: Ich hab nicht viel Zeit, weißt du?
3: Bruder, halbe Stunde.
1: Bruder, die Flugzeuge sind damals von da gelandet, jetzt kommen die von da hinten. Und ich starte einfach kein Flugzeug.
3: Ja, Bruder, lass es nicht anmerken, Digga. Lass, mach das einfach von mir jetzt. Tu so, als wäre das geplant gewesen.
1: Okay.
4: Wo ist das scheiß Auto, Mann?
1: Wenn du hier mit dem Auto bist, komm mal bitte ganz schnell nach oben. Einfach ganz nach oben fahren. Und da sind wir dann. Film schon mal ein paar Sachen.
5: Scheine klar, keine Wahl, ein
1: Button. Ja, bitte.
3: Mach direkt ab.

0: Abendbrot.
1: Ja. Mach weiter, mach weiter.
2: Habt ihr eine Genehmigung hier?
1: Ja, haben wir.
2: Nein,
1: komm, komm, ja, komm mit.
3: Ich hab keine Genehmigung. Ey, wollt mich doch verarschen? Ihr habt nicht mal eine Genehmigung.
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1: Nee. Oh, wo gehst du? Ich hol kurz diese Genehmigung. Ey, ich komm gleich.
5: Ruf mal Kalasch an. Ich bin gleich wieder da, Bruder, ohne Spaß. Max, 10 Minuten, Bruder, Max. Max, Bruder, Max.
6: Das ist wirklich Mietwagen, Bruder. Das ist immer wegfahren.
5: Ja, Bruder, Max, 10 Minuten, Max.
6: Max. Was soll denn die Scheiße?
7: Was mit ihm? Er geht einfach nicht ran.
1: Wer?
7: Nemo.
1: Wie, er geht nicht ans Telefon?
7: Keine Ahnung, womit dein Auto jetzt hin ist.
1: Bruder, versuch irgendjemand, dann versuch Z zu erreichen. Also irgendjemanden, Digga.
5: Leih mir doch einen Uni. Wir treffen uns eine Stunde, Mann. Dicker, ich hab alles verzockt, mein ganzes Vorschuss verzockt, der Zeug, die Dinge einen Uni. Gib mir doch eine Stunde.
1: Ist das dein Ernst?
5: Komm in einer Stunde.
1: Bruder, was für eine Stunde, Bruder?
5: Bitte mal, danke, ich küsse euch auf.

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